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1: Ist echt groß geworden, ne?
2: So. Hier noch Erholung, jetzt wird hier jetzt wieder anders.
1: Aber ein Rasierer hattest du nicht mit dabei im Urlaub.
2: Nee, warum auch? Wer rasiert sich denn im Urlaub? Bitte. Also,
1: ja,
2: wer...
1: Man ist doch gepflegt und ihr habt doch so schicke Dinge gemacht wie... Ja, ja.
3: Chris hat sich wieder gehen lassen, das war klar.
2: Nur weil ich keinen Rasierer... Ich habe ja sowieso generell Vollbart. Also warum soll ich den dann noch irgendwie...
1: Das sieht schon sehr wild aus mittlerweile.
2: Nee, ich hab jetzt so ein bisschen... Ich war ja auf Hawaii, ich habe so ein bisschen den Surfer-Dude in mir entdeckt.
1: Ah.
2: Und hab dann so gedacht... Mensch, komm, I live Aloha now.
3: Hast du einen Kokosnuss-BH getränkt?
2: Ja, so ungefähr. Ich habe mir ein paar von diesen komischen Nussketten da um mir gemacht und so ein paar...
3: So Hula-Hula-Röcke.
2: Ja, und dann bin ich da lang marschiert und das ist ja witzig. Die machen ja sämtliche, wenn du über die Straße gehst am Zebrastreifen oder dir irgendeiner Vorfahrt gewährt, gibt es ja immer diesen Hang-Loose-Handzeichen, ne? Also Daumen weggespreizt und kleiner Finger weggespreizt.
3: Macht man das wirklich?
2: Ey, ohne Ende macht man das da. Und du bist die ganze Zeit nur rum und so, Aloha, yeah. Und dann habe ich mich ertappt, wie wir im Flughafen waren, wieder als wir zurück nach Deutschland gekommen sind. Und da hat mich so ein Taxifahrer dann über die Straße gelassen. Und ich auch gleich wieder, ey, Aloha, der hat mich da.
3: Also, was ist das für ein Typ?
2: Was für ein Trottel ist das denn? So, Freunde, ich bin da, bin wieder zurück. 3 Wochen haben sich angeführt, wie nur eine. Und ich kann euch jetzt schon mal sagen, um diese Uhrzeit, ich habe von nichts eine Ahnung. Ich weiß nicht, ich habe... Weder in Mails geguckt, noch habe ich irgendwelche Teamchats geguckt, noch habe ich mir Handouts angeguckt, weil ich habe mir gedacht, mein Urlaub geht ja praktisch auch noch den Sonntag und ich komme erst jetzt wieder zur Arbeit. Deswegen müsst ihr mir heute alles vorkauen, was wichtig ist.
3: Alles wie immer.
1: Wo sitzt der Unterschied zu sonst, ja.
2: Naja, dann wissen wir ja Bescheid, wie es weiterläuft, oder? Denn, wollen wir die Sendung richtig offiziell starten?
1: Bitteschön.
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1: Das ist ein neues Musikbett, bitte.
3: Wirklich? Was ist denn jetzt?
1: Das hat einen ganz schön Groove.
2: Das ist alles neu hier.
3: Hallo, ist das jetzt hier?
2: Warte mal kurz, das können wir nochmal machen. Denn hier.
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2: So, wird ein Schuh draus.
1: Zum ersten Mal, nach 9 Wochen sind alle wieder da. 9 lange Wochen. Verrückt, oder?
2: Und viele denken sich jetzt, ach, so ein Elend. Aber wir freuen uns, dass wir alle wieder zusammen sind für euch, dass wir wieder Sendung machen können für euch, dass wir wieder geile Musik spielen können, dass wir euch wieder alles aus der Rockwelt vorbeten können und vor allen Dingen, viele neue Sachen sind am Start, die ich mir jetzt aber erstmal von euch alle nochmal erklären lassen muss. Wir machen weiter also, mit Musik, würde ich
1: diese
2: sagen.
1: Diese Band heißt Those Damn Crows. Ja. Die wurden vor einigen Jahren gegründet, haben einen ganz coolen Sound. Der Song heißt Skin on Skin.
2: Könnt jetzt schon wieder Urlaub nehmen.

0: Ja, frischer Maximum Rock an diesem Montagmorgen. Cage the Elephant Beaches in Tennessee.
1: Guten Morgen. Darfst du jetzt mittlerweile Anmoderation machen?
0: Christian, du warst 3 Wochen weg, du hast einiges verpasst. Alles darf ich jetzt. Jetzt bei mir ist Aloha jetzt.
1: Ja, herrlich, super. 3 Wochen Urlaub, reichen 3 Wochen Urlaub? Ist jetzt gleich eine Frage an euch und auch an unsere Hörer. Als ich mir einen Kaffee gemacht habe, meine Kaffeemaschine funktionierte nicht mehr, hat kein Wasser mehr gezogen. Reichen 3 Wochen Urlaub aus, damit eine Kaffeemaschine austrocknet? Kann eine Kaffeemaschine eigentlich austrocknen? Das wäre jetzt mal eine Frage. Bevor ich jetzt, könnt ihr den Mist natürlich auch googeln, aber wenn ich eine Antwort eines echten Menschen hätte, wäre das natürlich eine super, super Sache. Das ist so ein Kaffeevollautomat, da ist auch ein Filter mit drinne. Kann soweit irgendwie hart werden, austrocknen?
0: Hast du den denn entleert, bevor du gefahren bist?
2: Ja. Ja, aber das sollte doch eigentlich egal sein.
1: Also ich habe extra nochmal einen Kaffee gemacht, natürlich, weil wir mit einem Kaffee losgefahren sind und habe dann extra den Behälter, wo diese gepressten Tabs dann, also der Kaffeesatz dann reinkommt, extra nochmal ausgeleert und so und alles. Aber als ich dann heute Morgen den ersten Kaffee dann machen wollte, da war jetzt auch nicht mehr viel Wasser im Tank drinne. Deswegen meine Vermutung, dass entweder der Filter ausgetrocknet ist und steinhart wurde oder vielleicht irgendwie an der Brüheinheit irgendwas ist.
0: Aber ein bisschen nass machen vielleicht.
1: Ja, keine Ahnung. Ja.
2: Kann das nicht irgendwie Kalk sein, der in den Schläuchen sich jetzt festgesetzt hat, dadurch, dass da kein Wasser durchgeflossen ist?
1: Ich habe keine Ahnung.
0: Ich würde erstmal spülen und gucken, was dann passiert. Das hat doch immer so ein Spülprogramm, ein Vollautomat.
1: Der hat auch, wenn man den normalerweise, wenn du den anmachst, dann spült der ja auch einmal durch und dann kommt Wasser raus. Und ich glaube, da kam schon kein Wasser mehr durch.
0: Öffnen muss Wasser nachfüllen vielleicht.
1: Ja. Ehrlich, Frau Schlau. Hat die eigentlich gemacht? Die Frage ist halt wirklich, ob da irgendwo was krusten kann oder was fährt. Ich bin da 3 Wochen oder waren ja nicht mal 3 Wochen, 15 Tage. 15 Tage, habe ich die erste Woche, war ich ja noch zu Hause gewesen. Also falls du eine Idee haben könntest, alle Kanäle sind offen, schickt uns gerne eine WhatsApp-Sprachnachricht oder meinetwegen schick eine Instagram-Nachricht oder irgendwie mach dich aufmerksam. Würde mich mal interessieren, was man da machen könnte.
2: Aber jetzt mal ganz ehrlich, du warst auf Hawaii in den USA.
0: Wirklich?
2: Du hast wahnsinnig viel erlebt. Und das, mit dem du zurückkommst, ist das deine Kaffeemaschine? Ich dachte, jetzt kommt irgendwelche, was weiß ich, Stories oder irgendwas, aber die Kaffeemaschine ist geworden.
1: Freunde, ich habe ja praktisch jetzt noch heute den ganzen Tag, eigentlich habe ich die ganze

0: paar kleine Appetizer zu geben, wie schön denn mein Urlaub war auf Hawaii, wenn ich an irgendwelchen einsamen Stränden gelegen habe. Zum Beispiel, ich hätte eigentlich damit gerechnet, dass du mir gleich eine Ansage machst, weil ich dir wirklich in den ersten anderthalb Wochen jeden Tag ein Bierfoto geschickt habe.
1: Ja, das fand ich ja sogar ganz nice und irgendwann hat es aufgehört.
0: Ja, wenn Wagner ja zu doll betrunken gewesen, deswegen. Lass uns erstmal ein bisschen Musik spielen. Good Charlotte, Like It's Her Birthday. Und ich bin wieder zurück aus dem Urlaub nach 3 Wochen und ich brauche hier ein bisschen Gossip. Hat ihr dann ein bisschen Gossip? Immer her damit.
1: Ich hab Gossip, du.
0: wie ist die Nummer nochmal? 0800?
2: 0303.
1: 1, 2, 3, 4. 6, 6, 6. So.

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1: Einen wunderschönen Montagmorgen, obwohl ich immer noch nicht so richtig weiß, nach 3 Wochen Urlaub, ob dieser Montag auch wirklich schön ist.
2: Du siehst doch uns wieder.
3: Das ist das Schönste, was du erleben kannst mit der Uhrzeit.
1: Naja, eigentlich, also sagen wir mal so, man hat sich natürlich schon mal ein bisschen gefreut, wenn man mal schon mal wieder ein bisschen Interaktion ihr brauchen kann. Ich würde gerne mal wissen, was so alles los ist, was so Phase ist, was hier passiert ist, welcher Gossip entstanden ist, ob irgendwer mit irgendwem geschlafen hat oder solche Sachen. Das würde ich jetzt schon gerne mal wissen. Aber ihr könnt mich natürlich auch nochmal super jetzt nochmal weiter auf so eine schöne Liege auf Hawaii schmeißen.
2: Ich würde gerne wissen, warum du uns nichts mitgebracht hast.
1: Tja, da solltest du dich mal.
3: Er hat doch gar nicht gesagt, dass er uns nichts mitgebracht hat.
1: Doch, vorhin schon. Ja.
3: Ach, das habe ich überhört.
1: Siehst du, solche Sachen überhörst du immer. Aber du kannst uns ja jetzt erstmal sagen, welche Musik gespielt wird.
3: Manu Diao, God Knows Here. Und danach schöne Nummer von I Prevail Into Hell auf Star FM. Einen wunderschönen Montagmorgen.
1: Morgen.

0: Faith No More. Ashes to Ashes. Es ist Montagmorgen, Tag 1 nach meinem dreiwöchigen Urlaub. Bin wieder am Start.
1: Moment.
0: Könnte eigentlich gleich wieder in den Urlaub gehen, wenn ich Wolfi so sehe. Aber gut, ich freue mich trotzdem. Jetzt müssen wir gleich mal ein bisschen aus dem Nähkästchen plaudern und wir haben ja so einen kleinen Runway, nennen wir das. Also praktisch einen kleinen Timetable, damit wir wissen, was wir wann irgendwie besprechen wollen. Und hier steht jetzt Major, also unsere große Aktion im Herbst. Und ich möchte sagen, das habt ihr wieder gut gelegt, denn die Abstimmungen für diese Major-Aktion waren genau dann, wenn ich im Urlaub war, damit ich gar nicht erst eingreifen konnte. Und deswegen bin ich natürlich umso neugieriger, für welche Major-Aktion wir uns denn in diesem Jahr entschieden haben.
2: Naja, also ich möchte aber vorher noch sagen, dass nicht alle einig waren in dem Raum, zumindest, also die Aktion wollten alle machen. Ich finde es ja auch cool, dass man hilft und dass man Leute unterstützt mit dem, was sie vielleicht sich gerade nicht leisten können, wo die Kohle gerade fehlt und so. Aber ich weiß halt nicht, ob es so sinnvoll war, wer das Geld zum Raushauen bekommen hat. Also
3: ja,
2: du weißt, wir hatten im Vorfeld schon drüber gesprochen und überleg mal, du bist frisch aus dem Urlaub zurück.
0: Ja.
2: Hast du nicht zurückgehalten mit dem Geld rausgeben oder hast du so bam, bam, bam um dich geschmissen und die Scheine flattern lassen?
0: Ja, ich habe sehr viel Geld ausgegeben.
2: Also, siehst du?
0: Ich war ja im Casino habe ich ja Geld ausgegeben ohne Ende.
1: Hast du auch mal gewonnen?
0: Ich habe auch mal gewonnen. Ich habe mal den letzten Abend halt $350 gewonnen. Ja.
1: Ah, cool.
2: Und wie viel hast du reingesteckt?
0: 1000. 1000 ungefähr.
2: doch so viel.
0: Kann. Aber ja, ich war auch sehr viel shoppen gewesen. Also mit Geld kann ich jetzt gut umgehen. Gar nicht nämlich.
2: Ja, trotz allem hast du irgendwie die Kohle bekommen und darfst sie ab Donnerstag morgens hier raushauen bei uns. Und es gab schon ganz viele, die sich angemeldet haben für verschiedene Projekte. Daniela hat so eine ganz einfache Nummer, also was heißt einfach, aber die will irgendwas zu Hause renovieren, braucht ein bisschen Unterstützung, weil die Kohle knapp geworden ist. Andere wollen einfach mal wieder schick essen gehen. Manche wollen eine Party veranstalten, hatten wir eine Geburtstagsparty hier von, wie heißt er denn, Klaus, wollte eine Geburtstagsparty machen und braucht da ein bisschen Unterstützung. Und jeder kann sich immer noch anmelden, StarFM, RockUp, StarFM.de. Aber eben Chris, an dir liegt es dann, ob du denen die Kohle gibst oder nicht. Und das ist halt so,
0: da wollte
2: du gibst
0: doch
2: dem
0: fragen.
2: Ersten die 1000 Euro, weil du so nett bist und dann ist das Ding wieder durch für den ganzen Monat.
0: Ja, man kann mich übrigens auch bestechen, wollte ich nur an der Hinsicht nochmal sagen.
1: Geld?
0: Aber ich finde es ja schön, ich darf das persönlich entscheiden. Ja, also ich muss euch da nicht fragen. Wenn mir der oder die also, gefallen.
2: Wir werden natürlich schon bei der Vorauswahl, was wir dir hinlegen, da müssen wir natürlich schon drauf gucken. Aber du hast den Geldbeutel und kannst den aufmachen, wann du willst und kannst da die Scheinchen rausholen.
0: Das ist ja schon mal die halbe Miete. Und bei mir sitzen die Scheine im Moment richtig locker. Dann kann ich euch jetzt schon mal sagen.
2: Das ist ja das Problem.
1: Darf man denn auch innerhalb vom Kollegium das dann machen?
2: Was meinst du? Ob du Geld kriegst?
1: Ja.
2: Du hast gerade eine Gehaltserhöhung bekommen, der fette, denk dran.
0: Stimmt. Weißt du, was du machen kannst?
1: Na?
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1: Du. Arbeit ist auch eigentlich meine beste Bezahlung, von daher ist das gar kein Problem. Die Happy haben was Neues rausgebracht, aktuell mit ihrem neuen Album Ever Love und dem Tourmotto Empathy is no weakness, ne Christian? Mhm. Auf Deutschland-Tournee, 7 Jahre Pause gab's, jetzt ist aber ein neues Album angekündigt worden für März nächsten Jahres, das 10. Studioalbum. 10 neue Songs haben sie dann drauf und ja, genau, wie gesagt, Empathy is no weakness wird es heißen und wir wollen mal reinhören in ein Stück, das Ganze heißt Crazy und beschreibt ein ziemlich schönes Gefühl und zwar eine Liebe, die unerwartet ins Leben platzt und plötzlich alles auf den Kopf stellt. Wie schön ist das?
0: Ist ja immer noch genauso viel am Schnattern wie vorher.
1: Na hey.
2: Jetzt ist es schlimmer geworden.
0: Hier ist Die Happy, ist crazy.

0: Das waren Die Happy mit ihrem neuen Song Crazy. Eine Neuvorstellung für deine Rock Top 30. Kannst du also ab in die Star FM App und auf starfm.de gehen und da abstimmen. Und du kannst sie auch live erleben, wenn du möchtest. Star FM präsentiert Die Happy im kommenden Jahr in 2027. Unter anderem werden sie spielen in Berlin. Außerdem geht's los im April in Bochum und in Köln. Nice. In Nürnberg werden sie sein, in München, in Hamburg und in Hannover.
1: Das war deine Neuvorstellung. Schön, dass du weiterhin die Neuvorstellung. Ich meine, war ja im Urlaub gewesen. 3 Wochen, ich weiß ja gar nicht, was jetzt up to date ist. Welche Musik hört man denn? Sind die Beatles eigentlich immer noch aktuell? So. Die Witze werden auch nicht besser.
0: Nee, aber wirklich nicht.
1: Stone Sour, Say You Haunt Me, ist hier bei Star.

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0: Ich weiß, der eine oder die andere haben die vielleicht noch gar nicht so lange auf dem Schirm, aber Lansdowne in diesem Jahr schon zum 20-jährigen Jubiläum unterwegs. Rescue hier auf Star FM Maximum Rock. Einen wunderschönen guten Morgen im frisch wiedervereinten Breakfast Club.
1: Seit 9 Wochen endlich mal wieder alle 3 zusammen, nachdem auch ich jetzt endlich meine 3 Wochen Urlaub hinter mir bringen durfte. Und ich muss sagen, können jetzt schon wieder in Urlaub fahren.
0: Also, hast ja lang ausgehalten.
1: Ja, liegt nicht an euch, es liegt auch so ein bisschen am Wetter. Es ist alles so kalt. Ich meine, in Las Vegas 43 bis 45 Grad, auf Hawaii gute 30 bis 32 Grad. Da war Sommer, Sonne, Sonnenschein gewesen.
2: Aber da hat es auch gestürmt, oder?
1: Da hat es auch gestürmt, ja. Da gab es auf Hawaii zum ersten Mal ein Firstie, auf den ich hätte wahrscheinlich auch verzichten können, hat einen Hurricane mitgemacht. Hurricane Lala.
0: Oh, krass.
1: War der eigentlich hier Thema gewesen?
2: Nö, ich habe es nicht mal in den Nachrichten gelesen.
1: Ich habe einmal auf Instagram einen Beitrag in der Tagesschau gesehen oder von der Tagesschau gesehen. Und war Hurricane Stufe 1 zwar nur, also ist die geringste Hurricane-Stufe, ist aber über die größte Insel von Hawaii gezogen. Und wir waren ja auf Oahu gewesen, da wo auch Honolulu und Waikiki Beach und sowas ist. Und da die Insel hat er nicht ganz getroffen, ist aber so um die 150 Meilen dran vorbeigezogen und dementsprechend haben wir natürlich die Außenläufer mitbekommen und das schon irgendwie sehr beeindruckend, wenn du da aus dem Fenster guckst und du siehst praktisch wie so eine, ihr müsst euch vorstellen, so eine krasse Gewitterzelle. Mhm. Also wenn du irgendwie guckst nach oben und siehst irgendwo so eine krasse Gewitterzelle und sagst, oh guck mal, da hinten zieht so ein bisschen was auf, das musst du dir aber vorstellen auf einer, weiß nicht, 10-mal so groß. Ja, auf einer riesigen Fläche, die einfach so auf dich zugewandert kommt, wo du schon merkst so, oh ja, jetzt fängt langsam der Wind an und dann prasselte der Regen. Ich habe so eine schöne, ich war ja mein Michael Jackson Moment, ich weiß nicht, ob ihr das auf Instagram gesehen habt. Da hat es nämlich gerade richtig doll geregnet, genau. Und war wirklich mit Überschwemmung der Straßen, die Flüsse sind so ein bisschen über das Ufer getreten, die haben ja Oberleitung, da sind die Bäume raufgefallen, da die Hälfte der Insel hatte keinen Strom mehr. War schon.
2: Aber kriegt man gesagt, wie man sich dann da verhalten soll?
1: Die haben ja da praktisch so einen kleinen lokalen Nachrichtensender und die waren wirklich 24/7 damit beschäftigt, dir zu sagen, wie der aktuelle Stand ist, wo der gerade lang geht und was man noch machen kann, ob die öffentlichen Verkehrsmittel noch fahren. Und die waren sehr daran erpicht, den Leuten zu sagen, okay, wir können euch nicht vorschreiben, was ihr zu machen habt, aber es wäre schön, wenn ihr einfach in euren Zimmern und Häusern und so bleibt, damit die Polizei, die Rettungskräfte sich nicht über Passanten Gedanken machen muss, sondern nur um Bäume, die umstürzen oder Straßensperren, die überschwemmt sind. Hat sich natürlich keiner dran gehalten, wie so immer. Von daher war es aber sehr, sehr krass mal mitzuerleben, muss ich schon sagen.
0: Hat man denn auch so ein bisschen Sorge gehabt oder war das eher so, ja okay, ist halt ein größeres Unwetter oder so, oder macht man sich da ein bisschen Gedanken, weil man hat ja so Bilder vor Augen, was theoretisch passieren kann,
1: ja,
0: wenn so einer so richtig drüber fickt.
1: Ich war die ganze Zeit so von wegen, ach ja, ist halt ein Herbststurm, so ungefähr habe ich mir vorgestellt, ne? Also wenn man so einen Herbststurm hier bei uns haben, war auch so, weil wir, wie gesagt, nur die Ausläufer hatten. Als dann aber in der Nacht um, weiß nicht, 4:30 oder so, alle Handys bimmelten und vibrierten und Alarm kam über die Handys, so von wegen, alle Scheiben zu, alle Fenster zu, bleibt in euren Zimmern, in euren Häusern, geht nicht raus und man hat dann so die Hotelfenster so klappern hören, da hat man dann wirklich schon mal zwischendurch gedacht, ach naja, vielleicht gar nicht so eine gute Idee jetzt gerade hier zu sein, hat sich dann aber, wie gesagt, alles gelegt, aber diese Big Island von Hawaii, die hat es doch ganz schön hart getroffen, da muss man sagen, da ging es ganz schön der Punk ab.
2: Richtig was erlebt im Urlaub.
1: Ja, Hurricane, kann ich auch von meiner Bucketlist jetzt streichen. Aber gut, genug von Hurricanes gesprochen. Wollen wir nicht eine Runde, ich hab richtig Bock, wollen wir nicht eine Runde Hurricanes mal musikalisch irgendwie vertonen?
2: Was fällt dir da ein?
0: Lee Young, nee, Bob Dylans Hurricane.
1: Könnte man machen, aber wir bleiben einfach bei den Scorpions, oder? Ich meine, wir sind ja immer doch Deutschland hier. Hier sind die Scorpions, Rocky Like a Hurricane. Ab geht's.

0: Einen wunderschönen Montagmorgen. Nach 9 Wochen ist
1: Guten
0: es wieder soweit.
1: Morgen.
0: Alle drei sind wir wieder miteinander und das heißt auch, jetzt laufen hier wieder andere Töne und zwar...
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1: Ja, wir gucken natürlich wieder und betteln uns gegenseitig, wer denn welchen Song spielen darf, beziehungsweise eigentlich geht es ja nicht um uns, sondern etwas um die Musik. Aber bevor wir zu unseren Songs kommen, kurz mal, wer war jetzt die 3 Wochen, wer war derjenige, der immer so ein bisschen...
0: Es war recht ausgeglichen, würde ich behaupten.
1: Ja?
0: Ja. Nee, Wolfi, ist Quatsch. Nee.
1: Aber eine heutige Kategorie, die finde ich sehr gut, muss ich sagen. Ihr habt euch gut ausgesucht.
3: Ja, wir müssten dir hier was zurechtlegen, weil du ja völlig unvorbereitet ja heute Morgen reingedaggert bist. Und Flo hat gemeint, du hättest mal erwähnt, dass du diesen Song unbedingt irgendwie drin haben möchtest.
1: Das sind nämlich Incubus und Megalomaniac und ich finde diesen Song einfach klasse und wollte ihn schon immer mal spielen, aber hat bisher noch nie in eine Kategorie gepasst.
3: Deswegen heißt die Kategorie heute Songs, die bisher in keine Kategorie gepasst haben. Und ich hab da noch, bei mir ist es weniger ein Song, sondern eher eine Band, die ich unbedingt spielen will. Es sind Klatsch. Klatsch irgendwo zwischen Punk, Hardcore, Stoner, Blues, Funk, ist ja auch egal, die machen Spaß. Diese Stimme, diese Präsenz. The Mob Goes Wild von Klatsch mal im Radio hören wäre so geil.
0: Also, die Chance liegt bei dir, den Rock mitzubestimmen, den Maximum Rock, den letzten Song der Sendung zu bestimmen. Also, was möchtest du hören? W oder C? Incubus oder Klatsch? Jetzt abstimmen 0800 030 3 666.
2: Klatsch. 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
3: Guten Morgen.
1: Ja, stimmt diesmal
0: Morgen.
1: Sogar. Denn ich bin wieder zurück aus meinem 3-wöchigen Urlaub.
3: Willkommen.
1: Nach neun Wochen ist es mal wieder so weit, dass wir alle drei wieder zu hören sind. Schön, dass du auch mit dabei bist. Ganz egal, was du gerade machst, ob du nur irgendwo frühstückst, dir noch einen Kaffee machst oder vielleicht gerade irgendwie unter der Dusche bist. Schön, dass wir dich in den Tag begleiten dürfen.
3: Er kann die Tage genießen zu dritt, denn Flo hat schon wieder Urlaub eingereicht fürs Ende der Woche.
0: Stimmt.
1: Ehrlich?
0: Ich bin Donnerstag und Freitag, aber nur 2 Tage nicht da.
1: Diese Woche?
0: Ja, Donnerstag und Freitag. Also es ist quasi
3: nichts. Sie meinte, länger als 3 Tage, O-Ton, hält es mit dir nicht am Stück aus.
0: Das habe ich gar nicht
1: kann
0: gesagt.
1: Kann ich nachvollziehen, muss ich ehrlich sagen. Aber gut, wir machen weiter mit einer ordentlichen Portion Maximum Rock, gleich eine Runde Five Finger Death Punch und A Little Bit Off. Vorher aber noch Panic at the Disco und Better, But It's Better If You Do. Schönen guten Morgen.
3: Guten Morgen. Now.

0: Absoluter 90er-Klassiker von Pearl Jam. Even Flow auf Star FM Maximum Rock. 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Gerne mal ausprobieren. 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Aber nicht in den nächsten Stunden, wenn der Breakfast Club schon mal wieder tutti kompletti ist nach 18 Wochen ungefähr.
1: Aber es wäre fast nach hinten losgegangen.
2: Ja, also fast hätte da auch diese Woche noch solo oder nur ihr beide gesendet, denn wir haben im Urlaub fast verhaftet worden.
1: Gottes Willen. Hast du dich wieder nackt ausgezogen an irgendeiner Sehenswürdigkeit?
0: Vor allem.
2: Ich habe gedacht, The Strip muss man wörtlich nehmen und deswegen nackt durch das Wesen. Nee, wir waren, als wir auf Hawaii waren, wollten wir natürlich dann verschiedene Strände noch begutachten und zum einen wollten wir auf den North Beach auf Hawaii Oahu gehen und sind mit dem Auto dann auch hingefahren, meine Freundin ist gefahren und wir haben dann so ein bisschen gequatscht. Google hat uns natürlich den Weg gezeigt und auf einmal war aber Schluss gewesen. Auf einmal musste man sich entscheiden, linke oder rechte Spur. Wir haben die rechte Spur genommen. Ein Glück, kann ich euch dann auch sagen, warum. Denn auf einmal war wie so eine Art Grenze da. Also mit Schlagbaum und vor allen Dingen mit zwei Soldaten, die auch schon schön das Maschinengewehr in Anschlag hatten. Also jetzt nicht auf uns gezielt haben, aber zumindest waren die schon mal zu sehen. Und wir natürlich mega Panik geschoben und haben dann die rechte Spur genommen. Ein Glück, muss man sagen, denn diese rechte Spur deutete auch hin, dass man gleich wieder umdrehen kann. Wir mussten jedenfalls anhalten bei diesen Soldaten. Und wir dann schon Fenster runter gemacht, wir haben uns wahrscheinlich verfahren, tut uns leid, wir würden dann gleich wieder los. Und der erstmal gleich unsere Pässe einkassiert.
1: Ups.
2: Her mit den Reisepässen und ab auf den Parkplatz. So, und auf dem Parkplatz kam er dann an und hat dann gefragt, sag mal, wisst ihr eigentlich, wo ihr seid? Und wir so, naja.
1: Wir wollten zum Strand.
2: Anscheinend nicht, wir wollten eigentlich zum North Beach. Und er sagt, das ist eine Militärbasis hier. Und dann war das aber nicht irgendeine Militärbasis, sondern von den Marines. Die Militärbasis. Und dementsprechend war der auch kurz gehalten und hat da ziemlich viel Nachdruck gegeben, hat uns unsere Pässe wieder ins Auto gefeuert und sagte dann, turn left and never come back.
1: Gott, wie
2: so, alter Vater. Und ich glaube, wir hatten Glück, weil diese rechte Spur, die wir genommen haben, dass sie halt wirklich gleich wieder so von wegen, ah, ich hab mich verfahren, ich dreh gleich wieder um. Weil wir haben nämlich mitbekommen, dass neben uns waren Asiaten gewesen, sage ich jetzt mal. Und die mussten aus dem Auto raus, die wurden fotografiert, die mussten Fingerabdrücke geben, das wurde das Auto durchsucht und entweder hatte unser Soldat nicht gerade so viel Lust oder der hat sich gedacht, ach komm, die sehen jetzt wirklich nicht so aus, als wenn sie jetzt irgendwie die Militärbasis stürmen wollen. Und von daher durften wir dann gleich wieder fahren. Aber das war kurz vor, naja, pass mal auf, Freunde, wir nehmen euch jetzt erstmal in Gewahrsam. Aber wie der dann so sagt, so, turn left. And never come back. Da dachte ich schon so, okay.
1: Aber wie seid ihr denn auf diesen Strand überhaupt gekommen?
2: Wir haben so Google-mäßig geguckt, weil jetzt sind so die geilsten Strände und der war wirklich, der Strand an sich hat eine super Bewertung und da sind auch sehr viele Leute, die dann sagen, Mensch, richtig cool und so und geiler Strand, total sauber, total schön. Aber da drunter steht dann halt so von wegen, ja bloß nicht hinfahren, Militärbasis, wir wurden 45 Minuten lang gefilzt und dann haben wir natürlich dann aber ein bisschen übersehen.
1: Hallo, können Sie mal den Stacheldraht aufmachen, wir möchten ein bisschen planschen gerne.
2: Und Oahu ist ja auch so, da ist so viel Militär auf dieser Insel, durch Pearl Harbor halt, ne? Und da ist diese ganze amerikanische Pazifikflotte wird da irgendwie versorgt und du musst wirklich aufpassen, weil dann steht auf den Schildern, haben wir dann danach mitbekommen, dass da immer steht, Military Only. Und jedes Mal, wenn diese Schild kam, sind wir immer gleich rechts abgebogen, um von der Autobahn runterzufahren, weil wir gedacht haben, okay, noch ein zweites Mal wäre jetzt nicht schön.
1: Das wäre auch eine schöne Herbstaktion gewesen. Wir brauchen dein Geld, um Chris freizukaufen.
0: Richtig, was er lebt im Urlaub hier. Kann ich finde das ja super spannend, solche Urlaubsgeschichten. Aber in letzter Zeit immer mal wieder Leute getroffen, die aus dem Urlaub kamen, die das super nervig finden, so nach dem Motto, komm, ist gut jetzt, halt den Mund, hör auf mich neidisch zu machen. Aber ich feiere sowas.
2: Ja, ihr könnt euch natürlich auch von den schönen Stränden erzählen, aber ich finde, das ist auch
0: den Kram kannst du rauslassen, aber wie du fast verhaftet wurdest, davon gerne mehr.

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0: Nothing But Thieves Evolution hast du gerade gehört. Staff im Maximum Rock ist an, der Breakfast Club in Vollbesetzung. Es kann kaum wahr sein, nach 9 Wochen,
1: oder?
0: Dass das noch funktioniert. Chris ist wieder da aus dem Urlaub und hat einiges erlebt.
1: Das stimmt allerdings. Und ich glaube, eine Sache, die uns alle so ein bisschen interessiert, beziehungsweise die jeder mal sehen möchte, ich war in Las Vegas gewesen und habe dementsprechend die Konzertlocation schlechthin gesehen, das Vier. Diese wunderbare Kuppel, die da in Las Vegas jetzt steht, eine der modernsten, wenn nicht die modernste Konzertlocation, eine 360-Grad-Kuppel, die voll ist mit LEDs, da passen, ich weiß ja nicht, wie viele Leute da reinpassen, da sind ja mega Residencies, im Moment waren gerade die Backstreet Boys da, deswegen bin ich da jetzt nicht reingegangen.
2: Deswegen bist du rübergeflogen, da kommt's wieder raus.
1: Aber bald spielen ja auch Metallica da eine Residency, über, glaube ich, 8 Konzerte oder so, und es war schon sehr beeindruckend, ein Ding zu sehen, also es strahlte in einem kompletten Blau, weil ja auch die Außen Wände mit LEDs sind, die können ja da alles drauf ballern, was sie können. Die können es sogar so machen, dass du die Häuser dahinter siehst, je nachdem, wo du stehst. Also praktisch dieses Sphere wie so unsichtbar machen, indem sie die Häuser hinter filmen und dann auf die LEDs vorne raufpacken. Und ihr habt sie auch vom Flugzeug aus gesehen. Eine riesige Kuppel leuchtete blau an diesem Strip, an diesem Las Vegas Strip. Und es war schon sehr, sehr beeindruckend, muss ich sagen, wenn man das sieht. Also ich wäre da gerne eigentlich mal reingegangen.
2: Glaube ich dir. Ich glaube, solche besonderen Konzertlocation versuche ich auch immer mitzunehmen, wenn ich irgendwo im Urlaub bin. Weil, und Katz 4, ich meine, das ist aber nochmal was anderes. Ja, das ist wie IMAX statt Kino oder so. Ja. Das ist einfach eine ganz andere Größenordnung. Ich glaube, da passen fast 20.000 rum.
1: Ja, also das Ding ist riesig. Richtig groß. Ja, und du kannst, da sind ja auch irgendwelche Bühnen, die da irgendwie 20 Meter in die Luft fahren können und so. Also steht auf jeden Fall auf meiner Bucketlist. Ich meine, du hast ja große Konzertlocation schon mal gemacht. Du warst ja schon Madison Square Garden gewesen, glaube ich, ne? Wolfi?
2: Damals? Ich nicht,
1: nee. Nee? Hast du nicht gesagt, du hast Clapton im Madison Square Garden gesehen?
2: Oder nee, war Royal Albert Hall war das, sondern sein Wohnzimmer dort quasi. Ja.
1: Aber auch das ist eine geile Konzertlocation. Von daher, irgendwann muss ich da nochmal hin und da nochmal rein, wenn eine geile Band spielt und die Backstreet Boys.
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2: Ich glaube, unsere Bands werden da wahrscheinlich nie auftreten von der Größenordnung, die wir heute rausgesucht haben. Wir haben eine Kategorie heute, die heißt Songs, die es bisher nicht reingeschafft haben, weil sie in keine Kategorie reingepasst haben. Und das heißt, wir können einfach mal so ein persönliche Lieblinge rausbringen.
1: Komplett random. Und ich hatte schon die ganze Zeit einen Song bei mir auf der Liste, den ich immer mal irgendwo reinpacken wollte, hat es aber wirklich nie geschafft. Und zwar Incubus und Megalomaniac. Hey! Ja, auf jeden Fall eine richtig geile, energiegeladene Nummer, die man schon Ewigkeiten auch nicht mehr gehört hat hier bei uns.
2: Das geht bei meiner Band ähnlich. Klatsch laufen wahnsinnig selten im Radio. Ist natürlich auch ein bisschen speziell, die Band, so die verschiedenen Einflüsse zusammenkommen. Und dann der Sänger, der fast wie ein Blues-Prediger über allen steht und das runterrotzt im positivsten Sinne des Wortes. Klatsch, The Mob Goes Wild, was für ein geiler Track.
0: Und es ist ein richtiges,
2: gute Band, kann ich auch jedem empfehlen, mal live zu sehen.
0: Und es ist ein richtiges Kopf-an-Kopf-Rennen. Ihr habt nämlich identisch viele Stimmen. 50-50 steht es ganz genau.
2: Oh, nicht, dass wir noch beide spielen müssen am Ende.
1: Ah.
0: Also es ist noch alles offen. Stimm jetzt ab. Welchen Song möchtest du als letzten der Sendung hören? Klatsch oder Incubus? 0800-0303-666.
2: Kam übrigens letzte Woche mal als Vorschlag hoch. Wir sollten doch bitte immer beide Songs spielen. Wir sind doch meistens beide gut.
1: Ja.
2: Aber das würde das Spiel irgendwie...
1: Wann kommt als nächstes? Darf Flora denn auch noch einen Song wählen? Oder
0: das wäre ja albern.

0: Einen schönen Montag wünschen wir dir, der Breakfast Club, seit 9 Wochen endlich mal wieder komplett. Ich bin aus dem Urlaub wieder zurück und ich muss sagen, ich bin hier irgendwie, guck so ein bisschen wie das Schwein ins Uhrwerk, hab irgendwie noch gar nicht so richtig den Kontakt gefunden. Stichwort?
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0: Wir schicken dich auf die schönsten Konzerte, wenn du eine Runde Flatterhund spielst. 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Wie läuft's denn da so?
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2: Und weiter geht's.
4: Ich glaube aber gar nicht, dass Chris darauf hinaus wollte. Er wollte wissen, ob ich wieder in den Top 20 vom Highscore zurückgekommen bin. Nein, Chris, tut mir leid, ich habe es nicht geschafft. Ich bin immer noch auf der 21.
0: Spielst du, jetzt mal, ich mach die Musik, oder? Spielst du das immer noch und versuchst da in die Tops zu kommen, in Top 20?
4: Naja, ich sag mal so, nachdem ich festgestellt habe, dass ich aus den Top 20 rausgeflogen bin, jetzt werden ja nur die Top 20 angezeigt, hat das schon so ein bisschen
0: mir Ehre genommen. Du wärst in einem Casino, wärst du, glaube ich, richtig am Arsch, oder?
4: Verloren. Ich könnte mich nackig ausziehen, Haus verkaufen, Auto verkaufen, Hund verkaufen, alles.
2: Er hat sich auch richtig Zeit dafür eingeplant. Letzte Woche, er meinte so, ich werde mich jetzt eine Stunde hinsetzen und das spielen.
4: Termin, ich habe mir in Teams wirklich einen Termin gemacht, Flatterhuhn-Spiel, um da eine halbe Stunde zumindest zu zocken.
0: Okay, wo geht's denn jetzt hin? Ja, gut, danke für die Info. Wo geht's denn jetzt hin?
4: Lass mich gucken.
2: Prodigy, Wolfie.
4: Prodigy, stimmt, im November auf Tour. Und mega Konzerttour und du kannst mit dabei sein. Ja. Du musst auch nur 30 Punkte haben und nicht in die Top 20 kommen, kein Thema.
0: Hervorragend. Prodigy muss man übrigens mal live gesehen haben. Absolute geile Band. Auch wenn, wie heißt er, Keith
4: Flynn? Noch, muss man
0: ja nicht mehr da ist, aber trotzdem, die machen eine coole Show. Also, spiel eine Runde Flatterhund ab in den Sommer sozusagen.
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4: Der erzählt vom Urlaub und ich hocke hier alleine in meiner Einzimmerputze hier. Sum 41 jetzt, Underclass Hero und dann die Blackstone Cherry mit Celebrate. Ich find's okay, wenn wir das ein bisschen celebraten heute.
0: Danke, Birgit, trotzdem für dein Feedback.

0: Back und Loser hier bei Star für Maximum Rock. Und ein Glück habe ich mir im Urlaub ein neues Portemonnaie gekauft, weil ich werde ja jetzt Geld raushauen ohne Ende. Ist ja unglaublich. Denn ich werde nämlich deine kleinen Anliegen finanziell unterstützen. Darauf freue ich mich. Diese Aktion wurde ja beschlossen, währenddessen ich im Urlaub war. Und deswegen freue ich mich umso mehr, wenn ich heute wiederkomme und sage und alle mir sagen, pass auf, ich kann Geld und das Volk bringen.
1: Genau das, Flo, habe ich befürchtet. Geil. Dass es keine gute Idee war, ihm das Geld zu geben.
0: Warum nicht?
1: Aber es kommen auf jeden Fall viele Anmeldungen rein, die gerne
0: kommt denn so rein? Genau, würde mich mal interessieren.
1: Es geht in alle Richtungen. Also hier ist einmal von einem Hund, der Knochenkrebs hat und die Untersuchungen wahnsinnig teuer sind. Also eher so die Schiene. Dann hier gerade Laptopgeist aufgegeben. Einfach so auf einmal. Und auch einfach Kohle für einen Laptop. Manche haben Urlaubsprobleme gehabt. Ganz häufig, dass es im Urlaub zu größeren Problemen gab, dass es viel teurer wurde als geplant, auch unverschuldet. Ja. Und dass man da gerne ein bisschen Unterstützung hätte. Es geht hier um einfach mal sich was gönnen. Einfach mal schick essen gehen, weil das im Alltag nicht drin ist. Also es sind ganz viele Richtungen, die
0: so, und jetzt passt auf, ja. Ihr sagt immer, oh, das ist total blöd, dass ich jetzt die Kohle raushauen muss. Aber dafür bin ich dann ja wieder derjenige, der jetzt entscheiden muss, ob er nur den krebskranken Hund unterstützt oder lieber diejenigen, die einmal schick essen gehen wollen.
2: Puh, weißt das du, stimmt.
0: Da stehst du jetzt aber auch wieder da und denkst du so, ach, hajemene.
2: Vielleicht gibst
0: du
2: es beiden einfach ein bisschen. Jeder kriegt was.
0: Stimmt, das ist ja auch eine Idee.
1: Ja, wir könnten, also ist schon die Idee, glaube ich, dass wir auch mehrere Sachen erfüllen können dann jeden Morgen. Also halt, solange das Geld da ist. Wir haben einfach nur so einen Budgetrahmen bekommen und wenn weg, das weg. Aber ich kenne dich, Chris, du bist viel zu gutmütig. Du bist der ersten Person, die irgendwie Geld
2: nimm
1: will.
2: Nimm alles,
1: ist egal.
0: Ich bin der Marktschreier dann von Star FM. Wer möchte nochmal? Ich habe hier für dich noch einen Huni und für dich noch einen Huni. Ja, so wird's dann laufen.
1: Vielleicht können wir auch Schweinedeals eingehen. Ich sehe gerade, Marco bewirbt sich. Budget für Fleisch, Flammen und Fässer gesucht für ein extremes Grillwochenende mit den Kumpels. Kein Schnickschnack, sondern echtes Handwerk.
2: Da 16
1: stundenlang Pulled Pork durch den Smoker jagen.
0: Nice. Also,
1: wenn du uns einlädst, hast du vielleicht bessere Chancen.
0: Das so könnten wir auf jeden Fall mal machen.
2: Ja, und bevor jetzt hier wieder Beschwerden kommen, dass wir zu viel schlabern würden, kommen wir schnell zur Musik.
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2: Die nächste Neuvorstellung für deine Rock Top 30 steht an, kommt von Twin Atlantic. Und dieser Song, den wir gleich hören werden, der wurde mit Blick auf die Familie geschrieben. Denn die Töchter vom Frontman Sam, die singen sogar im Backing-Gesang mit. Und einer wird das, von uns wird das Gefühl vielleicht kennen. Es geht darum, seine Kinder so sehr zu lieben, dass es fast schon schmerzt. Ja,
0: kann ich nachvollziehen.
2: Gut. Der Song ist der 10. Song auf dem kommenden Album Separation from the Animals. Das kommt diesen Oktober und im Anschluss daran gibt es dann auch noch eine Headline-Tour Twin Atlantic und wir wollen reinhören in den Song Super Sweetness, deine nächste Neuvorstellung für deine Rock Top 30.
0: Ganz viel Spaß.

0: Win Atlantic Super Sweetness hier am Montagmorgen. Deine nächste Neuvorstellung für die Rock Top 30. Also wenn du sagst, das Ding, das muss mit rein, dann geh auf StyleFM.de oder in die StyleFM App und vote, vote, vote.
1: Das Ganze noch bis Donnerstag, bevor sie dir dann am Freitag wieder vorgestellt werden. Ich glaube, Bianca ist dran, ne?
2: Diesem Urlaub, dann müsste Bianca das machen, ja. 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

0: Einen wunderschönen guten Morgen mit Green Day. I'm never gonna RIP. Rest in Peace, hier ist es zum Glück auch nicht für Chris im Urlaub. Gab es denn mal was Gefährliches auf der Route 66 oder kann man da entspannt fahren?
1: Ja.
0: Ich habe nur diese Kinobilder vor Augen.
1: Man kann sehr entspannt fahren, ist wirklich, also so wie man es im Kino sieht, ist es dann im Endeffekt auch kaum Autos da und weites Land, aber da kam eine Gewitterzelle um die Ecke, so hart, dass wir auf der Interstate rechts ranfahren mussten, weil wir keine 5 Meter mehr gesehen haben. Das war schon ziemlich hart, aber ansonsten wunderschön, noch die ganzen Stops da an der Seite und kleinen Ortschaften und Bars, die dann immer noch, war diese Historic Route 66 in Arizona, war wirklich schon richtig schön.
0: Wie ein bisschen kriegt man da.
2: Geil. Wir haben ja heute jetzt eigentlich den ganzen Morgen ziemlich viel über Chris Urlaub gequatscht, da gab es dann die eine Person, die hat gesagt, ey, das ist ein bisschen viel, dann haben wir dich gefragt, hey, quatschen wir zu viel oder ist das genau richtig, und da muss man schon sagen, kommt wirklich schönes Feedback rein.
3: Hallo, Basti hier. Ihr habt eben gerade eine Frage gestellt, ob ihr zu viel quasselt oder nicht. Ich finde das genau richtig. Die Mischung aus geiler Mucke und dann so ein bisschen, ich sage in Anführungszeichen, Deep Talk, finde ich gerade bei euch sehr angenehm und macht das sehr authentisch. Meinen Arbeitskollegen, muss ich sagen, den meisten höre ich nicht so zu.
0: Mir ist eigentlich egal. Das kennen wir.
3: Es gibt natürlich Ausnahmen, aber genau, nee, euch, da würde ich nur mehr hören wollen, eigentlich.
2: Oh, nein, sag doch nicht.
0: Okay, Challenge accepted.
3: Eine Waage sein, ne? In diesem Sinne, einen schönen Montag.
1: Danke, Basti. Also vorsichtig mit deinen Wünschen. Wir können noch weiter einen ausholen, aber das ist natürlich lieb. Dein Feedback, ja, ob es nur positiv oder auch vielleicht negativ beziehungsweise kritisch ist. Ja, ich bin immer offen für kritisches Feedback. Müsstet ihr eigentlich wissen. 0800 03 03 666, da freuen wir uns natürlich. Und wir machen weiter mit guter Musik. Die Arctic Monkeys hätten wir jetzt für dich. When the Sun Goes Down, hier bei Star of Maximum Rock.

0: Guten Morgen, liebes Star FM-Team. Willkommen zurück, lieber Chrissy. Guten Morgen, Flora. Hallo, Wolfram. Eindeutig C in Kubus, den habt ihr schon so lange nicht mehr gespielt. Von daher würde ich mich sehr freuen, diesen wieder zu hören. Ich wünsche euch einen wunderschönen Start in die Woche. Habt ganz, ganz, ganz viel Spaß. Ciao.
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2: Ja, wir haben eine super Kategorie, beziehungsweise ihr habt euch eine super Kategorie ausgesucht. Und zwar Songs, die in keine Kategorie passen. Einfach nur, damit wir mal ein paar Songs spielen, die wir wollen. Ja, so macht man das halt als Moderator. Und ich habe Megalomaniac von Incubus schon so lange auf der Liste und würde mich natürlich mega deftig freuen, wenn wir den heute als Rausschmeißer-Song spielen könnten.
3: Ja, stimmt schon, der lief früher sehr, sehr regelmäßig bei uns. Letzte Zeit nicht mehr so häufig. Ich mag den auch sehr gern. Aber, wie sagst du immer so schön? Man muss diese Chance nutzen, um Bands zu spielen, die sonst nicht im Radio laufen. Und deswegen habe ich Clutch rausgesucht. Ich weiß nicht, jeder hat Clutch auf dem Schirm. Und das ist ein bisschen schade, weil diesen Mix, diesen Stilmix, den sie an den Tag legen, diese Hardcore-Punk-Wurzeln, dann dieses Stoner, dieses Blues dazu, dieser Südstaaten-Flair und diese Stimme. Hey, Clutch, so eine geile Band. Und The Mob Goes Wild mal hier im Radio zu hören, das wäre der Kracher, wäre das. The Mob Goes Wild. Und aber ein Satz noch, egal ob der am Ende das Rennen macht oder nicht, hört mehr Klatsch, sie haben es verdient.
2: Das auf jeden Fall, das kann ich unterschreiben. Die Frage ist allerdings nicht, welchen Song wir hören wollen, sondern welchen Song du da draußen hören willst. Und dann gucke ich erstmal Richtung Flora. Wie steht's denn im Moment?
4: Ja, vorhin wart ihr exakt gleich auf und mittlerweile hast du fast doppelt so viele Stimmen, lieber Christian. Ja, du bist momentan echt ein bisschen davon marschiert, aber es ist ja noch früh, du hast noch ein bisschen Zeit, du kannst weiterhin abstimmen. Klatsch oder Incubus, welcher soll der letzte Song der Sendung sein? 0800 0303 666.
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3: Guten Morgen.
2: Ja, wunderschönen guten Morgen. Der Breakfast Club jetzt auch wirklich mal wieder endlich komplett vereint nach 9 Wochen Urlaubsserie.
4: So, wie es nicht gehört.
2: Sind wir jetzt alle wieder am Start. Wir freuen uns natürlich, dich wieder in den Tag begleiten zu dürfen, egal ob du jetzt schon zur Bahn rennst, auf Arbeit bist oder sonstige gleichen. Vielleicht kommst du gerade von der Nachtschicht und möchtest dich jetzt gerade ein bisschen hinlegen. Auch da sind wir natürlich für dich am Start und freuen uns, dass du bei uns bist.
3: Schöner Rockblock jetzt. 3 Tracks am Stück. Wir beginnen mit einer Band, die ich... Da würde ich viel Geld darauf wetten, dass sie bei Rock am Ring und Rock im Park noch bestätigt werden dieses Jahr. My Chemical Romance. 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

0: Einen wunderschönen guten Morgen. Es ist Montag. Schön, dass du den Weg wieder zu uns gefunden hast, da wir Maximum Rock eingeschaltet hast, an dem wir alle wieder komplett sind und gerade Buddy Holly mit Weezer gehört haben. Morgen.
1: Ja, schönen guten Morgen. Und weil du gerade das Thema angesprochen hast, mein Lieber, mit My Chemical Romance, dass die Headliner ein Tipp für dich wären für einen Headliner. Ich bin immer noch davon aus, dass System of a Down eventuell Headliner sein könnten, oder?
2: Rock im Park, Rock am Ring.
1: Rock am Park, Rock am Ring.
2: Die spielen jetzt noch mal, reinpassen.
1: Die spielen ja jetzt nochmal einen Konzert in Brasilien und vielleicht haben sie ja doch noch irgendwie Bock. Und vor allen Dingen, was bei mir noch so ein bisschen ist, dass es eventuell noch die Ärzte sein können. Die spielen ja auch Taubertal, Open Flair. Die sind ja dann im Festivalmodus.
2: Ja, aber das wird nichts, weil die haben Solo-Headliner-Gig in Berlin am Sonntag zumindest. Und dann glaube ich nicht, dass sie Freitag, Samstag noch Park Ring absolvieren. Also die Chance ist zumindest, spielen sie sogar zweimal. Also die haben, glaube ich, keine Zeit, zumindest in diesem Jahr mit dabei zu sein. Ich glaube aber, das Weezer, die wir gerade gehört haben, ist ein heißer Kandidat. Neues Album seit Freitag draußen. Die gehen jetzt auf Promotour, das würde passen.
1: Aber nicht als Headliner.
2: Mein Tipp. Nee, irgendwann so 17 Uhr Slot. Und mein Tipp als Headliner, seit ich sie im Sphere, wo du ja die Tage kurz davor standest, No Doubt habe ich dort gesehen. Und ich glaube, No Doubt wäre ein Headliner, den hat niemand auf dem Schirm, würde aber wahnsinnig gut funktionieren.
1: Als Headliner? Also wenn, dann könnte ich sie mir vorstellen als Band vor dem Headliner. Weil, sind wir mal ehrlich, mehr als 3 oder 4 Hits sozusagen hast du doch da jetzt auch nicht auf der...
0: Aber bedient auch dieses Nostalgie-Kriterium, was da gerade sehr funzt, nicht?
2: Ja, absolut. Ohne Ende, 90er und so. Aber Don't Speak, Ex-Girlfriend, It's My Life, Spiderwebs, Running. Also sagen wir mal so 4, 5 ganz große haben sie schon. Und die Show ist halt geil. Es ist female-fronted. Das wäre auch mal wieder schön. Also ich finde, es spricht einiges für No Doubt. Aber es gibt keine Gerüchte. Es ist rein mein Ding so.
1: Nichts dagegen, weil wegen.
0: Jetzt gibt's Gerüchte.
1: Aber ihr könnt mir halt vorstellen, so als Band davor, vor einem Headliner. Ja, wir werden es sehen. Ja, wir werden es sehen, sprach der Blinde. Und hören.

Ryan Fallon hat die richtige Medizin gefunden. Gute Musik. Neben The Gaslight Anthem ist er endlich auch wieder mit seiner Band Painkillers zu hören. Im September gibt's das neue Album und hier das Titelstück daraus in der Star FM Playlist. Ryan Fallon and the Painkillers mit Not Bad for New Jersey. 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

0: Die Foo Fighters Window hier bei Star FM Maximum Rock an diesem Montagmorgen. BC wieder tutti completi und wir haben noch eine Sache zum Entscheiden.
1: W oder C, der Rausschmeißer-Song.
0: Naja, ist ja eigentlich auch, ne, nach diesem Geweine wieder mal. Aber gut, Flora hatte das absolute Ergebnis.
2: Ja, ihr wart zwischenzeitlich gleich auf, dann der eine wieder vorne, dann wieder gleich auf. Also es war wirklich ein sehr spannendes Rennen heute. Letzten Endes hat aber das Rennen gemacht. Klatsch.
3: Nee, ist Spaß. Also F wäre mir natürlich lieber, damit ihr euch einfach nicht mehr streitet. Hatte da Tragik am frühen Morgen nicht. Aber damit es aufhört, W. So was von W.
0: Tja. Na gut.
4: Mehr gestritten?
0: Nee, gestritten haben wir eigentlich nicht. Ich finde es nur, dass wieder diese typische Ironie an dieser ganzen Sache. Ich habe Incubus mit Megalomaniac bestimmt, weiß ich nicht, wie lange auf der Liste. Dann wurde extra die Kategorie nochmal ins Leben gerufen, damit ich den auch wirklich mal endlich nehmen kann. Und der verliert dann. Das ist natürlich super. Aber gut, hier sind Klatsch und wie heißt der komische Song, den wir jetzt hören?
4: The Mob Goes Wild. Was für ein geiler Song von einer genialen Band. Danke fürs Abstimmen.
0: Ich wollte gerade sagen, Wolfram, quatsch kein Zahnlocker, du hast ja schon gewonnen.
4: Doch nicht mehr
0: gesagt. Ist doch okay.
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0: Mega, mega Nummer. Läuft viel zu selten im Radio. Dafür ist es ja da. Weder zu, du bestimmst den Rausschmeißer-Song. Hast dich heute für Klatsch entschieden. The Mob Goes Wild. Könnte man öfter laufen lassen, oder?
1: Eigentlich schon. Ich bin noch dafür, liebe Grüße gehen raus an die Musikredaktion, dass aber auch Incubus mit Megalomaniac wieder mal den Weg
0: in unsere
1: Playlist finden sollte. Aber gut, ich habe mal eine kurze Frage, weil ich habe es in den letzten Wochen nicht mitbekommen. Den machen wir nicht mehr, ne? Der ist raus.
2: Den machen wir nicht mehr.
0: Ah, ja. Chef hat gesagt, es ist inhaltsleer und Flora ist nicht lustig.
2: Aber ich kann eins Schnelles für dich machen, wenn du möchtest.
1: Nee.
2: Okay,
1: gut. Da sind wir raus, haben wir gesagt.
2: Gut, tschüss.
1: Bis also, morgen. Wir hören uns morgen wieder.
0: Das ist aber ein trauriges Ende.
1: bis dann, Freunde. Ja, willkommen zurück. So, bis dann. Tschüss, Freunde. Wir hören uns morgen.

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6: Mit Thomas. Hey, freue mich, dass du mit dabei bist. Einen wunderschönen Montag wünsche ich dir. Ja, Burner ist nicht am Start, die hat immer noch Urlaub. Deswegen rocken wir die nächsten 5 Stunden zusammen. Ich brauche gleich mal dein Rat, aber mehr dazu gibt's gleich. Ich musste eine Entscheidung treffen am Wochenende, die ich nicht treffen konnte. Naja, gleich. Lemonheads habe ich für dich dabei. Mrs. Robinson, Bring Me the Horizon, Avalanche, Toto gleich mit dem Klassiker. Genau der, Hold the Line, gibt's nach Paramore und Crush, Crush, Crush. Wir starten rein in diesen Montag vormittag. Viel Spaß bei allem, was du gerade tust.

0: Einen wunderschönen Montagvormittag wünsche ich dir hier bei Starven & Work. Schön, dass du mit dabei bist und wir haben zwei neue Bands am Start.
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0: Genau, ab heute darfst du wieder voten für zwei neue Rock Talents, von denen sich ja hunderte bewerben, wirklich jeden Monat hier. Zwei stehen zur Auswahl, Post-Metalcore aus Bamberg, Nürnberg, Regensburg und Würzburg von Turn the Course. Das sind vier Männer, alle um die 30, waren schon Support für Ghost Kid und The Oklahoma Kid. Also ich sag mal, wenn du auf Bands wie Architects, Bad Omens und Co. stehst, ist das so genau dein Fahrwasser. So klingen sie, Turn the Course.

0: Also ich glaube, du weißt ungefähr, was ich jetzt meine. Ne? Wir fragen mal bei der Band nach, warum seid ihr jetzt eigentlich ein Rocktalent?
1: Wir glauben, dass wir ein Rocktalent sind, weil unsere Musik einfach mitreißen kann. Es geht um Emotionen, aber es geht auch genauso viel um Energie. Hört euch unbedingt Silhouette an. Ich glaube, der Song zeigt auch wirklich ganz gut, was wir alles drauf haben. Er hat coole Hooks, er hat Gitarren-Solos, er hat fette Breakdowns. Da ist wirklich die ganze Bandbreite des modernen Metal und Metalcore abgedeckt. Und mit dem, was wir noch in der Hinterhand haben, ist das ein kleiner Vorgeschmack auf was noch kommt. Und da solltet ihr auf jeden Fall dranbleiben. Und wir freuen uns, hier aus Deutschland, aus Bayern, nachzurücken und ein bisschen die Szene aufzumischen.
0: Na gut, treten an gegen MPEX, Deutschrock aus der Region Wittgenstein. Das ist an der Grenze von NRW zu Hessen, sind so 4 Männer um die 30. Ja, klingt so, ne?

0: Also, Turn the Course treten an gegen Ampex. Wir fragen natürlich auch mal bei Ampex kurz nach, warum ihr ein Rocktalent seid.
1: Wir glauben, wir sind ein Rocktalent, weil wir unsere Lieder komplett selbst schreiben. Und wir sollten unbedingt bei euch laufen, weil unsere Texte insbesondere auch wichtige Botschaften transportieren.
0: Das entscheidest natürlich du, welche Band bei uns läuft. Nämlich Donnerstag in 2 Wochen in voller Länge in deiner StarFM Rushhour. Bis dahin hast du Zeit zu voten. Und das tust du am besten in der App und auf StarFM.de. Klick dich mal rein in die Rock Talents. Und wenn du da schon mal bist und sagst, ach eigentlich, ne? Also ich oder mich und meine Band, wir haben auch so ein gutes Talent für guten Rock, machen gute Musik. Da können wir eigentlich auch mal teilnehmen. Dann machst du das auch genau da, bei den Rock Talents in der App und auf StarFM.de.
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Platz 2 in den Rock Top 30 in deinen Rockcharts, Muse mit Cryogen. Du kannst natürlich jederzeit abstimmen für die Rockcharts in der App und auf starfm.de. Und immer freitags ab 16:45 Uhr, da gibt's dann die neue Ausgabe. Leute, es ist Montag und ich brauche mal deinen Rat am Wochenende. Ich hatte wirklich eine schwierige Entscheidung und ich muss mal jetzt die Community fragen. Ich war eingeladen bei meinen Nachbarn zur Hochzeit. Also nicht zur Hochzeit, sondern zur Hochzeitsfeier danach im Garten. Jetzt kenne ich meine Nachbarn so, man grüßt sich mal über den Zaun und so, ne, und man kennt sich nicht so gut. Und ich war jetzt total unsicher und dachte so, okay, wenn ich jetzt da hingehe, es stand auf der Einladung auch nicht drauf, wir sammeln oder so, ne, dann denke ich so, ja, was bringe ich denn jetzt mit? Ein richtiges Geschenk? Ist komisch, weil ich kenne die Leute ja gar nicht so richtig gut. Geld ist immer so ein bisschen unpersönlich, wenn da auch nicht mal eine Box steht. Wie viel Geld schenkt man? 50 Euro fand ich jetzt schon fast zu viel, weil jemand nicht so gut kennt. Wenn man 20 Euro zu wenig, das habe ich gedacht, dann bringe ich halt irgendwie ein schönes Ciabatta mit und eine gute Flasche Wein und ein Stück Käse oder so. Und da haben alle gesagt, irgendwie so in meinem Freundesbekanntenkreis, Familykreis, ich sage, das kannst du nicht machen, das geht überhaupt nicht, man kann da nicht einfach mit einem Brot und einer Flasche Wein ankommen irgendwie. Und es endete jedenfalls darin, dass ich nicht hingegangen bin. Ich bin wirklich nicht hingegangen, weil ich dachte so, ey, ich bin total unsicher. Ich kann ja nicht mit einem Blumenstrauß hinkommen und ich kann auch nicht mit einer Flasche Wein und mit einem Geschenk eigentlich auch nicht. Ich weiß nicht. Deswegen brauche ich heute wirklich mal den Community-Rat. Was bringt man denn mit oder bringt man überhaupt was mit, wenn man einfach nur eine Einladung hatte und nach dem Motto so, ey, kommt doch alle vorbei. Das waren die ganze Siedlung irgendwie und anscheinend alle Leute, die da wohnen, kommt alle vorbei, ab 17 Uhr locker, wir heiraten und mal anstoßen. Was bringt man damit? Ja, also Brot und Wein, gar nichts, ein Geldschein, ein Geschenk, ein Gutschein. Ich brauche wirklich mal danach. Ich bin total unsicher bei sowas. Es ist mir jetzt schon zum zweiten Mal so gegangen, dass ich so unsicher war, dass ich dachte, nee, den gehe ich lieber gar nicht hin, ehe ich irgendwas falsch mache. Also gerne WhatsApp-Sprachnachricht dalassen. Ich brauche mal deinen Rat. 0800 0303 666. Vielen Dank.

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3: Einen wunderschönen Montag wünsche ich dir. Ja, die Arbeit ist wieder da. Viel Spaß auf der Arbeit wünsche ich dir trotzdem. Staffen und Work machst du ja so einfach wie möglich. Ich bin's, Thomas, der alte Franke. Freue mich, dass du mit am Start bist. Die Burner nach wie vor im wohlverdienten Urlaub. Und wir rocken rein in die nächste Stunde at Work. Gleich mit deinen Rock-News und natürlich ganz viel Maximum Rock. Lenny Kravitz, Always on the Run ist dabei. Kiss habe ich gleich dabei mit Crazy Crazy Nights. Und los geht's mit Bullet for My Valentine. 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Also, Happy Monday.

0: Ja, so eine Runde Corey Taylor schadet nie, ne? Egal ob Montag, Dienstag, Donnerstag oder Freitag. Das war er gerade mit Stone Sour Song Number 3. Gehört hier bei StarFM at Work.
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0: Und damit Zeit für ein paar Rock-News und wir starten mal durch mit den Foo Fighters. Die sind am Wochenende zum ersten Mal im Hollywood Bowl in Los Angeles aufgetreten, die Foo Fighters. Nicht nur deswegen ein ganz besonderes Konzert, nein, sie standen mit Star-Dirigent Gustavo Dudamel und dem Los Angeles Philharmonic Orchester auf der Bühne. Gespielt haben sie Klassiker und einige Raritäten, zum Beispiel zum ersten Mal Razor seit 2006, Home zum ersten Mal gespielt seit 2007. Eine Pläne für eine gemeinsame Tour gibt's nicht, das war ein einmaliges Event, also Foo Fighters im klassischen Gewand wirst du jetzt so vielleicht nicht nochmal erleben. Aber alle Fans hoffen natürlich auf eine Veröffentlichung als Live-Album. Hier gibt es allerdings noch keine aktuelle Bestätigung, dass das irgendwie mitgeschnitten wurde und veröffentlicht wird. Kommen wir zu Chris Slade. Der ehemalige Schlagzeuger von AC/DC hat mit 79 jetzt seinen Ruhestand angekündigt wegen anhaltender Gesundheitsprobleme. Ein Schlaganfall habe letztlich den Ausschlag für diese Entscheidung gegeben. Er wird aber sicher seine Autobiografie noch zu Ende schreiben, an der er ja schon länger arbeitet. Chris Slade, erinnern wir uns, spielte von 89 bis 94, inzwischen 2015 und 16 bei AC/DC. Das einzige Studioalbum mit ihm ist, genau, The Razor's Edge. Und ZZ Top. ZZ Top standen ja am Samstag zum ersten Mal nach dem Tod von Frank Beard wieder zusammen auf der Bühne. Nach dem ersten Song gab es von Billy F. Gibbons eine kurze Ansprache und dann war der Tod kein Thema mehr. Er hat gesagt, wir sind alle hier, um zu feiern. Ihr wisst, was passiert ist, also werden wir eine gute Zeit haben. Für Frank Beard saß Michael Monahan am Schlagzeug, der auch schon letztes Jahr ist er eingesprungen, als Frank Beard pausieren musste. Und komm, einen habe ich noch, die Band Turnstile. Die hat jetzt eine Neuauflage ihres aktuellen Albums Never Enough angekündigt. Schon am Freitag kommt die neue Version raus. Mit zahlreichen Gaststars wurde sie eingespielt, unter anderem mit Sir Elton John, mit Hayley Williams von Paramore, Blood Orange, Angel Dust und Dying Fetus sind mit dabei. Never Enough ist das bisher erfolgreichste Album von Turnstile, ist Grammy ausgezeichnet und hat international richtig gute Kritiken und Chartplatzierungen bekommen. Jetzt also Freitag die Neuauflage mit internationalen Gaststars. Soweit erstmal deine Rock News. Mehr Rock News gibt's hier immer zum Nachlesen in der App und auf starfm.de.
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2: Ein Tag in der Rockgeschichte, als die kanadische Polizei, naja, sagen wir mal, mit schlimmer Folter drohte. Zeitreise zum 26. November 2016. Wir sind in Kensington, kurz vor den Weihnachtsmärkten, Weihnachtsfeiern und Co. Sprich, kurz vor zu viel trinken und trotzdem fahren. Davor wollte die örtliche Polizei warnen, setzte einen Social Media Post, der ging am Ende viral und wurde gefeiert. Vor allem von der damals noch sehr präsenten Alle-hassen-Nickelback-Gemeinschaft. In jenem heute legendären Post ging es erst einmal durchaus ernst um das Thema Alkohol am Steuer. Man bekam Tipps, dass man sich im Vorfeld schon eine nüchterne Person für die Heimfahrt suchen soll und so weiter. Und dann, ich lese mal kurz vor. Die Polizei von Kensington wird den Rest des Jahres nach denjenigen suchen, die dumm genug sind zu trinken und danach zu fahren. Und wenn wir euch kriegen, und das werden wir, gibt es zuzüglich zu einem deftigen Bußgeld eine Strafanzeige, einen einjährigen Führerscheinentzug und noch ein zusätzliches Geschenk. Auf dem Weg ins Gefängnis beschallen wir euch mit Nickelback. Wer töricht genug ist, nach einem Drink noch hinters Steuer zu steigen, für den sind Chad Kroeger und seine Jungs das passende Geschenk. Und dann gab es noch ein Bild von einem eingeschweißten Nickelback-Album mit der Drohung, dass man bereit sei, es zu öffnen. Ja, der Post ging viral, sorgte für zahlreiche Lacher nach einem Tag in der Rockgeschichte, als die kanadische Polizei, naja, sagen wir mal, mit schlimmster Folter in Anführungsstrichen drohte.
1: Wo Eishockey Religion ist, Ahornsirup aus jedem Wasserhahn fließt und Frauen, Kinder und Männer Bärte und Karohemden tragen, sind sie die Musikgötter. Nickelback. Die Kanadier bringen ein neues Album mit. Everything Under the Sun. Und damit sorgen sie auch in der Star FM Playlist für Aufsehen. Rattle the Cage.

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9: Mit Thomas. Schön, dass du mit dabei bist. Wir starten rein in die nächste Stunde StarFM at Work. Und es ist ja so geil, was die Rock-Community hier vorbringt. Ja, da braucht man mal ein Rat und schon kommen 1000 Ratschläge. Welches Geschenk bringe ich mit auf eine ungezwungene Party zu Leuten, die ich nicht kenne? Ja, reicht eine Flasche Wein? Muss es dann doch Geld sein? Da bringt man gar nichts mit, ja? Ja, total unsicher. Aber ich krieg die ersten guten Ratschläge und die gibt's gleich. Vielleicht kannst du die auch gut gebrauchen. Journey habe ich jetzt für dich. Wheel in the Sky, Metallica sind dabei mit Whiskey in the Jar und wir starten mit Mando Diao rein in diese Stunde at Work. Get it on! Ich wünsche dir einen schönen Montag. Viel Spaß bei allem, was du gerade tust.

0: Ach, ihr seid die Geilsten. Danke für deine Ratschläge. Ne? Also Wochenende war ein bisschen chaotisch bei mir. Ich war eingeladen zu Nachbarn. Die haben geheiratet und haben gesagt, haben einen Brief geschrieben. So, ja, kommt einfach vorbei, alle, die da in der Nähe wohnen, irgendwie ab 17 Uhr anstoßen. Jetzt habe ich gedacht, na gut, ich kann ja nicht einfach so vorbeikommen und anstoßen, muss ja irgendwas mitbringen. Geld, ich meine, man grüßt sich mal über den Zaun, man kennt sich aber nicht wirklich gut, ne? Geld, dachte ich mir, nee, so unpersönlich Geld und so, ne? Wenn da nicht offiziell steht, wir sammeln für irgendwas, ist doof. Flasche Wein war ich unsicher, denke, naja, trinken die gar keinen Wein, freuen sich vielleicht gar nicht. Family hat auch gesagt, so, ja, nee, kannst du nicht machen, da eine Flasche Wein und ein Baguette ankommen, das geht nicht, das macht man nicht, ist eine Hochzeit, muss schon was Richtiges schenken. Da ich aber ein richtiges Geschenk, ja, das ist einfach nur eine lockere Einladung, ist auch blöd, aber ich weiß gar nicht, was die mögen. Ich bin letztendlich nicht hingegangen. Das war das Ende vom Lied, weil ich einfach so verunsichert war, was ich schenken soll, ob ich nichts mitbringe. Und deswegen heute, ich suche deinen Ratschlag. Ja, was macht man in so einer Situation? Was bringt man mit zu Leuten, wo man eingeladen ist, gerne was mitbringen möchte, aber eigentlich nicht genau weiß, was, weil man die Leute nicht genug kennt?
1: Jo, wegen der Hochzeitssache. Hochzeit ist teurer denn je. Und alles, wo Hochzeit dran steht, kostet extra viel. Und ich finde, wenn man zu einer Hochzeit eingeladen wird, scheißegal. Ob so eine richtige Feier oder ob man nur aus dem Dorf quasi mit eingeladen wird, zu den Nachbarn zum Anstoßen, das kostet trotzdem alles Geld. Und ich finde es absolut in Ordnung, da Geld zu schenken. Ich meine, in deinem Fall, wenn du jetzt nur so nachbarschaftsmäßig eingeladen wurdest, dann denke ich, reicht so eine Summe von einem Fuffi oder so, finde ich schon okay. Kann man ruhig mal geben.
0: Also jetzt doch Geld? Und Fuffi? Also ich habe immer gedacht, ein Fuffi ist so viel irgendwie eigentlich, wenn man eigentlich nur eine lockere Einladung hat, ne? Ja, was sagt Miss Freddy?
2: Hallo, hallo. Also wenn ich eine Einladung von meinen Nachbarn bekommen würde zur Hochzeit, würde ich auf jeden Fall hingehen und würde einfach eine kleine Karte schreiben und einen 50-Euro-Schein reinlegen. Weil eine Hochzeit ist kein Geburtstag, der jedes Jahr stattfindet. Eine Hochzeit sollte ja eigentlich einmalig sein. Dementsprechend finde ich 50 Euro, auch wenn man sich nicht so gut kennt, für eine Hochzeit angemessen. Ist es jetzt ein Geburtstag, auf den man eingeladen ist und man kennt sich nicht so gut? Ja, dann reicht auch die Flasche Wein mit dem Ciabatta und dem Käse. Eine nette Geste, man wird ja nicht umsonst eingeladen.
0: Also hätte ich doch Geld schenken sollen mit einer Grußkarte, ja?
3: Ja, hallo, Peggy hier zu Thomas seiner Frage heute, wenn man irgendwo eingeladen ist. Es hört sich ja eher nach einer unformulären Einladung an. Komm einfach vorbei, wir feiern ein bisschen hier, stoßen an. Da, glaube ich, bist du mit einer Flasche Wein und ein Stück Käse. Finde ich, ist das in Ordnung. Ihr seid ja jetzt nicht so dicke befreundet. Bist du nur zur Feier eingeladen und noch nicht mal zum offiziellen Teil. Wie du schon sagtest, eine Flasche Wein, schön Käse, Käse fetzt sowieso immer, passenden Wein dazu, ist doch toppi. Einwandfrei. Und dann macht man sich da einen schönen Tag. Man freut sich, sind die Nachbarn, ist gegenüber. Wenn es blöde wird, gehst halt nach Hause. Meine Güte. Ein nettes Mitbringsel als Dankeschön für die Einladung. Alle schick. Geld würde ich da ja nicht mitbringen. Das sieht so aus, als ob du dafür bezahlst fürs Saufen.
0: Also was denn nun, ne? Also jetzt doch lieber Geld, weil es teuer ist. Doch lieber Flasche Wein und ein Brot. Doch lieber wegbleiben. Ich brauche weiterhin dein Rat. Gerne per WhatsApp-Sprachnachricht 0800 0303666. Was macht man in so einer Situation? Ja? Ungezwungene Einladung nach der Hochzeit, also zur Hochzeitsparty, danach irgendwie Nachbarn, die man nicht so gut kennt. Gerne her damit, weiter mit deinen Nachrichten.
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0: Das ist krass. Ja, ich meine, am Anfang dachte ich ja noch, dass der Song nur mir gefällt mit meiner Vorliebe für diesen Rockabilly-Sound, aber anscheinend gefällt es nicht nur mir, was Green Day da rausgehauen haben. Mit I'm Never Gonna R.I.P. Ich meine, die Nummer ist die 5. Woche in Folge auf der 1 in deinen Rockcharts, den Star im Rock Top 30 von dir reingewählt, ne? Oh, schon geil. Auf der 2 hat sich auch nichts bewegt, heißt Muse halten den 2. Platz mit Cryogen, genau. Überraschung dafür auf Platz 3 in deinen Rockcharts in dieser Woche, da ist jetzt dein Ex Platz 6. Sag noch mal einer, keiner mag Nickelback, ne? Platz 3 in deinen Rockcharts im Rock Top 30 für Rattle the Cage. Und auch in dieser Woche gibt's wieder 3 hammermäßige Neuvorstellungen.
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0: Das sind zum einen Twin Atlantic, hast du heute schon in deinem Breakfast Lab in voller Länge gehört, den Track Super Sweetness vom kommenden 8. Studioalbum des schottischen Trios Separation from the Animals. Hier, wir hören mal rein, Super Sweetness. Dann haben sich da Happy zurückgemeldet, 6 Jahre nach dem letzten Studioalbum mit 9 Songs. Die erste Single Crazy, die kommt, glaube ich, auch ganz gut an bei dir, ne? 2027 ist ein neues Album angekündigt, Empathy is No Weakness. Dazu eine passende Tour präsentiert von StarFM, Crazy. Neuvorstellung Nummer 2, die von dir reingewählt werden kann in deine Rockcharts, die Rock Top 30. Und Neuvorstellung 3 hören wir uns in voller Länge an. Ursprünglich aus Kanada kommt die Band, mittlerweile lebt das Trio in Detroit. Ich rede von den Autumn Kings, hier sind sie mit Gone, Gone, Gone.

Autumn Kings, Gone, Gone, Gone, eine unserer drei Neuvorstellungen für deine Rockcharts, die Rock Top 30. Du willst den Song drin haben, gilt natürlich auch für alle anderen. Dann geh fleißig voten in der App und auf starfm.de. Wie immer voten kannst du bis kommenden Freitag bis 16:45 Uhr, denn da starten sie dann, die neuen

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4: Einen wunderschönen Montagnachmittag inzwischen wünsche ich dir. Immer noch Thomas, der alte Franke, für dich am Start. Und das noch eine ganze Weile, denn Burner ist in ihrem wohlverdienten Urlaub. Wir teilen uns diese wundervolle Show ja hier. Also insofern starten wir rein in diese Stunde StarFM at Work mit ganz viel Maximum Rock natürlich. Papa Roach dabei, POD dabei, der Mann, mit dem ich mein erstes Interview hier bei StarFM hatte. Hab hier gerade ein paar Tage gearbeitet und hieß es, ja, du hast ein Interview im Hyatt Hotel. Und ich so, ach, mit wem denn? Bryan Adams. Ich so, what the... Super netter, entspannter Typ. War sehr, sehr nett. Weinchen getrunken, eine halbe Stunde gequatscht. Mein erstes Interview gleich einer der großen Weltstars. Den habe ich gleich für dich. Bryan Adams, Can't Stop This Thing We Started, gibt's nach Itchy, Bleeding Heads and Heart Attacks. Schönen Montag.

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0: Tja, voten kannst du ja auch aus New York, ne? Moving to New York, das waren die Wombats. Voten für unsere Star vom Rock Talents, denn dafür gibt's ja starfm.de und natürlich die Starfm App.
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0: Starfm immer dabei mit allen Aktionen, mit allen Tipps, mit allem, was dazugehört. Ja, unsere Starfm Rock Talents. Jede Woche trudeln hier neue Bewerbungen ein und in dieser Woche haben wir wieder ganz, ganz starke Bands am Start. Zwei Bands, für die du abstimmen kannst. Welcher Song von welcher Band soll am Ende in voller Länge gespielt werden? Donnerstag in zwei Wochen in deiner Staff im Rush Hour. So, lange Rede, kurzer Sinn, Turn the Course treten an. Das ist so Post-Metalcore aus Bamberg. Stellt euch mal vor.
2: Hey, ich bin Sven und wir sind Turn the Course, eine Metalcore-Band, ursprünglich aus Schweinfurt. Inzwischen sind wir jedoch in ganz Bayern verteilt. Bamberg, Nürnberg, Regensburg, Würzburg. Wir machen modernen Post-Metalcore. Also wenn ihr auf Bands wie Architects, Dayseeker, Northlane oder Silent Planet steht, dann checkt uns auf jeden Fall aus. Könnte ein gutes Match sein.
0: Das wollen wir uns mal anhören.

0: Turn the Course also, treten an gegen Ampex. Und ihr seid?
1: Wir sind
2: Mo, 29 Jahre alt, Rhythmusgitarrist und Sänger.
3: Dominik, 30, Schlagzeuger.
4: Sigi, 29, Bassist und Songwriter.
5: Und ich bin Michael, 36, Leadgitarre und der Bandopa.
0: Ja, also Deutschrock aus der Region Wittgenstein an der Grenze von NRW zu Hessen. Ampex, und die schicken ihre Single Sag nicht, es ist okay ins Rennen. Die klingt so.

0: Beides geil, aber beides völlig unterschiedliche Genres also. Was gefällt dir besser? Für welche Band gibst du deine Stimme ab? Turn the Course oder Ampex? Machst du am besten in der Star FM App, starfm.de bei den Rock Talents. Und da kannst du übrigens auch gleich dich und deine Band oder dich als Solo-Artist bewerben. Denn wir suchen ja immer wieder neue Rock Talents.
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0: Hallöchen, hier ist Chrissy zum Thema Hochzeit. Ich war halt eingeladen und kannte die auch nicht so. Ich habe Geld geschenkt, aber ich habe es witzig verpackt, weil so eine Hochzeit kostet eine Menge Geld und die können Geld bestimmt immer gebrauchen. Ist meine Meinung. Und dann vielleicht noch ein Blumensträußchen und dann eine Flasche Schnaps für den Herrn, keine Ahnung. Und so würde ich das jedenfalls machen.
1: Ja, ich fand's so unpersönlich, Geld einfach zu schenken für Leute, die man jetzt nicht so gut kennt, außer dass man mal Tag und Tschüss sagt. Einladung zur Hochzeit gehabt am Wochenende, also zur Party nach der Hochzeit. Ja, kommt doch einfach vorbei, wer Lust hat, zum Anstoßen. Und ich war unsicher, bring ich Blumen mit, bring ich Wein mit, bring ich Wein und Käse und Brot mit, bring ich Geld mit, aber da stand nicht explizit, wir sammeln und bring ich gar nichts mit. War auch blöd, ich bin da nicht hingegangen. Deswegen heute dein Rat, was macht man in Situation? Was schenkt man denn da?
2: Ja, hallo, hier ist der Harley Paul. Ja, also was schenkt man denn so zur Hochzeit? Gehängt auch vom Alter ab, sag mal, von dem Brautpaar. Wenn du nicht weißt, was schenken sollst, bist ja nicht der einzigste Nachbar, dann fragt man die anderen Nachbarn, was die schenken. Vielleicht hat das Brautpaar auch irgendwie einen Wunsch, dass sie für irgendwas sammeln. Ansonsten würde ich auch den Tipp folgen, eine Karte, Hochzeitskarte, eine schöne aussuchen und einen Puffi reinlegen. Oder wenn es jüngere Leute sind, da und Kinderwunsch hat ansteht, Ikea, 50 Euro Gutschein von Ikea, kommt bei den jungen Leuten immer an. Ist ja so ein Wallfahrtsort für schwangere Frauen, Ikea, sage ich immer. Also, auf jeden Fall hingehen. Nicht hingehen ist auch wieder Beleidigung.
1: Ja, habe ich mir dann auch gedacht. Ah, blöd, aber das mit dem Gutschein, ja, aber dann eben, ja, wie du sagst, Ikea, Kinderwunsch, weiß ich nicht. So gut kenne ich sie halt nicht, ne? Aber ja, Gutschein vielleicht. Ja, jetzt öffnen wir mal die Büchse der Pandora, aber das mache nicht ich, das macht Sabrina.
3: Hey Thomas, ja lustig. In der Situation war ich auch schon und ich bin dann letztendlich auch nicht hingegangen, weil ich kannte die gar nicht. Ich muss auch ehrlich sein, ich bin noch immer zu geizig, Geld zu schenken. Ich sehe das gar nicht ein. Und jetzt grätsche ich mal rein und ja, öffne mal die Büchse der Pandora. Ist doch nicht mein Problem, dass die heiraten. Sorry, aber jeder heiratet doch für sich aus seinem guten Grund. Und Geld zu erwarten, muss ich jetzt mal sagen, finde ich ein bisschen daneben. So, Punkt. Lass ich jetzt so stehen. Ich wäre wahrscheinlich auch nicht hingegangen. Und bin da auch definitiv auf der Seite. Ein kleines Mitbringsel, eine nette Geste. Ein Käse geht immer, ein schönes Brot geht immer. Und Wein, ja gut, dann müssen sie weiter verschenken. Also das ist immer das Problem der anderen. Sorry, aber da muss ich sagen, das muss man wirklich selber entscheiden. Definitiv. Und wie gesagt, wer heiratet oder Geburtstag hat, alles schön und gut. Aber Geld zu erwarten oder dass die Leute immer sagen, oh, da schenkt man Geld oder mindestens 50 Euro, da bin ich sowas von Spinnefeind. Absolut no go.
1: Hm. Ja gut, die Meinungen sind geteilt, ne? Wie ist denn deine Meinung? Also wie gesagt, nochmal kurz die Fakten. Einladung, lockere Einladung, alle Nachbarn sind eingeladen, kommt doch vorbei zum Anstoßen, wir haben geheiratet. Und ich wollte irgendwas mitbringen, war aber so unsicher, reichen Blumen, ist zu popelig, Geld ist 50 zu viel, 20 zu wenig, ist Geld überhaupt, ist das vielleicht sogar beleidigend, bringt man einfach eine Flasche Wein mit, nachher trinken die keinen Wein, was soll man denn da tun, ja, 0800 0303 666.

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0: Brick by Boring Brick Paramore hier in deiner Star FM Playlist bei Star FM at Work. Ach ja, kann ich mir schon gut vorstellen, ne? So ein Live-Album Foo Fighters mit Symphonikern. Metallica haben wir es ja auch schon gemacht, viele andere Bands auch schon. Aber wird so ein Ding kommen?
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0: Möglich. Möglich. Also erstmal zur Vorgeschichte. Die Foo Fighters sind am Wochenende zum ersten Mal im Hollywood Bowl in Los Angeles aufgetreten. Schon deswegen ein besonderes Konzert, aber nicht nur deswegen. Sie standen nämlich zusammen mit Stardirigent Gustavo Dudamel und dem Los Angeles Philharmonic Orchester auf der Bühne, haben dann Klassiker gespielt, einige Raritäten, zum Beispiel zum ersten Mal seit 2006 Razor, zum ersten Mal seit 2007 auch Home, also Raritäten dabei. War erstmal ein einmaliges Event, gemeinsame Tour nicht geplant, aber natürlich hofft man als Fan jetzt auf eine Veröffentlichung als Live-Album von diesem Event. Gibt aktuell allerdings noch keine Bestätigung der Band, dass das mitgeschnitten wurde, dass das vielleicht veröffentlicht wird. Aber wir halten dich da natürlich auf dem Laufenden. Und dann schon wieder einer weniger, Chris Slade, der ehemalige AC/DC-Schlagzeuger, hat gesagt, ich mach Schluss, geh in Ruhestand. Hat aber auch recht, ja. Anhaltende Gesundheitsprobleme machen ihm zu schaffen. Schlaganfall hat letztlich den Ausschlag wohl für seine Entscheidung gegeben. Er wird aber ganz sicher noch seine Autobiografie zu Ende schreiben, an der er arbeitet, da ja schon länger, erinnern wir uns mal. Blicken wir zurück, Chris Slade hat von 89 bis 94 und dann nochmal zwischen 2015 und 16 bei AC/DC gespielt. Einziges Studioalbum mit ihm ist The Razor's Edge. Und komm, einen noch, ZZ Top stand ja jetzt am Wochenende, am Samstag zum ersten Mal nach Frank Beards Tod vom Schlagzeuger auf der Bühne. Nach dem ersten Song, da gab es von Billy F. Gibbons eine kurze Ansprache und dann war das Thema Tod auch wirklich kein Thema mehr. Er hat gesagt, wir sind alle hier, um zu feiern, ihr wisst, was passiert ist, also werden wir eine gute Zeit haben. Wer saß an den Drums für Frank Beard? Michael Monahan saß am Schlagzeug, der hat auch schon letztes Jahr, ist er schon eingesprungen, als Frank Beard krankheitsbedingt pausieren musste. Soweit erstmal deine Rock News. 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

0: Santana zusammen mit Rob Thomas von Matchbox 20 Smooth hier zum Ende von Starfleet Network. Ging ja heute ein bisschen um das Thema und ich danke dir für deine tollen Ratschläge. Das Problem, was ich am Wochenende hatte, ja, es gab eine Einladung von den Nachbarn, die haben geheiratet am Wochenende, haben gesagt, so formlose Einladung in den Briefkasten gesteckt, so, ja, kommt doch alle vorbei zum Feiern, zum Anstoßen und total Unsicherheit, was bringe ich denn da mit, ja, irgendwie ein Brot und eine Flasche Wein, packe ich noch ein bisschen Käse dazu. Family gesagt, oft können wir nicht machen und auf gar keinen Fall kannst du da mit dem Brot und können wir da mit dem Brot und Wein ankommen. Das geht überhaupt nicht. Ich gesagt, ja, dann nehmen wir nichts mit. Nichts geht auch nicht. Wir müssen mit Geld. Ich gesagt, Geld, wir kennen die doch gar nicht so gut. Ja, deswegen haben sie es nicht gesagt, wir sammeln für irgendwas. Deswegen habe ich gesagt, ich brauche heute mal deine Vorschläge. Was macht man in so einer, ja, bei so einer Gelegenheit? Formlose Einladung, kommt vorbei, feiert mit uns. Man möchte trotzdem was mitbringen, möchte aber auch nicht übertreiben, möchte aber auch nicht zu wenig machen, möchte auch nicht falsch liegen. Hier sind die nächsten Tipps.
1: Hier, grüßt euch, Thilo hier. Ich würde meinen, wenn es halt nur die Nachbarn sind, so lockere Einladungen, kommt einfach vorbei und so, ne? Naja, dann reicht es, wenn man irgendein Gesöff mitbringt, würde ich meinen. Also ein Sechser oder Flasche Whisky, wie ist der Geier? Irgendwas wie sonst auch, wenn man auf eine Party geht, wo heißt, jeder bringt irgendwas mit. Jo, ciao.
0: Ciao, ciao, Thilo. Also Gesöff und Blumentopf habe ich schon gehört. Was sagst du, Susi?
2: Okay, hi, hier ist die Susi. Also mein Vorschlag zur Hochzeit wäre, jeder kann ja irgendwas toll machen, also jeder hat ja so seine Fähigkeiten. Und ich würde einfach, wenn ich toll handwerken kann oder keine Ahnung, ich kann ganz toll Kuchen backen, in eine Karte schreiben, dass ich hiermit das, was ich super toll kann, eben demjenigen verschenken. Also, danke, tschüss.
0: Ich kann Rasenmähen. Also hätte ich sagen können, so, pass auf, ich komme nächste Woche zum Rasenmähen zu euch vorbei. Dann nehmen die das wahrscheinlich als Beleidigung und denken, sowieso sieht unser Rasen so schlimm aus, dass er gemäht werden muss. Weiß ich nicht, ne? Der beste Vorschlag kommt ja von Christian, dass ich darauf nicht gekommen bin.
3: Eine Schleife um einen selbst rummachen und dann dahin gehen, weil du bist dann mit Geschenk, weil du da bist. So würde ich es machen. Ja, kein Geld, ja. Kennt man erst nicht, ist auch zu unpersönlich. Okay, kennt man ja nicht, aber trotzdem, also. Wäre halt eine geckige Aktion.
0: Ich verschenke mich. Das mache ich beim nächsten Mal. Ich verschenke mich. Vielleicht verstecke ich mich noch in so einer großen Papptorte, stelle mich einfach vor die Tür und springe dann, Klammer auf, angezogen natürlich, Klammer zu, aus dieser Torte und sage, hier ist das Hauptgeschenk, ich bin da. Geil. Ja, danke für deine Ratschläge. Hat mir auf jeden Fall sehr, sehr, sehr geholfen. Auf die nächste Einladung.
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7: 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Hey, die Hani, Hodi, T-Bone hier, auch als Krankenvertretung für Bianca. Bin frisch aus dem Urlaub und merke, dass die Ferien langsam abgehängt werden. 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Und jetzt back to the Maximum Rock, Red Hot Chili Peppers, Bruce Springsteen und ich habe sie schon erwähnt als Konzertticketmöglichkeit, Blink 182, What's My Age Again?

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0: Star FM Maximum Rock an einem Montag. Eine Woche Urlaub hatte ich und komme wieder aus dem Urlaub und muss gleich Krankenvertretung machen für Bianca. Und dann erfahre ich auch noch, dass unsere Simon hat ja wohl den Rockstar raushängen lassen, irgendwie in Köln letztens, mit Airborne zusammen.
1: Siehst du, was du alles verpierst, was du alles verpasst, wenn du im Urlaub bist?
0: Ist unglaublich. Also einmal nicht aufgepasst und schon lässt du den Sau raus.
1: Aber hallo.
0: Ohne mich.
1: Ja, kommst du mit einfach. Heute Abend geht's ja weiter.
0: Ach, echt? Was hast du in Köln gemacht mit Airborne? Was war das?
1: Also erstmal hören wir ja alle zusammen das neue Album, ne? Airborne heißt die Platte und dementsprechend klingt das Ding auch. Das ist wirklich die Definition von purem Badass Rock'n'Roll. Das hören wir uns zusammen mit der Band an.
0: Klingt wie AC/DC in Jung, ja?
1: Klingt wie AC/DC in Jung, fast teilweise ein bisschen geiler. Also auf der Platte sind sie ein bisschen melodischer geworden. Es ist wirklich spannend. Also Ich würde sagen, es ist das Beste, was sie in den letzten 6 Jahren gemacht haben. Aber es ist auch die erste Platte in 6 Jahren. Also daher.
0: Und mir ist zu Ohren gekommen, dass in Köln warst du und hast irgendwo ein Kinohausverbot bekommen oder irgendwas in der Richtung?
1: Also sagen wir mal so, das Kino
0: ist das eine Legende? Happy,
1: weil also nachdem wir das Album gehört haben, kommt die Band mit auf die Bühne und dann interviewe ich die Jungs und dann geht es natürlich auch so ein bisschen um die Live-Performances von Airborne und Wer die schon mal gesehen hat, weiß ja, dass Joel ein großer Fan davon ist, sich so eine Bierdose auf den Kopf zu zerlegen und den Spaß dann ordentlich in der Menge zu verteilen. Das ist dann auch im Kino passiert und ich glaube, dem Kino hat es gar nicht so gut gefallen. Aber den Fans und der Band auf jeden Fall umso mehr.
0: Also es war ein Crowdpleaser, aber nicht Managementpleaser.
1: Ja, so ist es nun mal beim Rock'n'Roll, oder?
0: Und heute Abend geht die Tour weiter dann mit Airborne in Berlin?
1: Heute Abend machen wir das ERW-Gelände klar und ich habe das Gefühl, es ist zwar ein Montag, aber wir haben alle saumäßig Bock und ich glaube, es wird eine richtige Rock'n'Roll-Party.
0: Okay, und gibt's schon Tour-T-Shirts dafür mit deinem Namen drauf?
1: Wir arbeiten daran.
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0: Maximum Rock an diesem Montag. Und was ist los in der Rockwelt an diesem 24. August?
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0: Die Foo Fighters sind am Wochenende zum ersten Mal im Hollywood Bowl in Los Angeles aufgetreten. Und nicht nur deswegen ein besonderes Konzert, sondern sie standen mit Star-Dirigent Gustavo Dudamel und dem Los Angeles Philharmonic auf der Bühne. Gespielt wurden Klassiker und einige Raritäten. Razor zum Beispiel hat das erste Mal seit 2006 gespielt. Home zum ersten Mal seit 2007. Keine Pläne für eine gemeinsame Tour. Es war ein einmaliges Event, aber Fans hoffen auf eine Veröffentlichung als Live-Album. Und hier gibt es noch keine aktuelle Bestätigung, aber wir halten nicht auf den Laufenden. ZZ Top standen am Samstag zum ersten Mal nach dem Tod von Frank Beard wieder auf der Bühne. Nach dem ersten Song gab es ja von Billy F. Gibbons eine kurze Ansprache und dann war der Tod kein Thema mehr. Wir sind alle hier, um zu feiern. Ihr wisst, was passiert ist, also werden wir eine gute Zeit haben, hat er gesagt. Für Frank Beard saß Michael Monahan am Schlagzeug, der auch schon 2025 eingesprungen ist, als Beard denn pausieren musste. Chris Slade, der ehemalige Schlagzeuger von AC/DC, hat mit 79 Jahren seinen Ruhestand angekündigt. Der Grund? Anhaltende Gesundheitsprobleme. Ein Schlaganfall hatte letztlich den Ausschlag für diese Entscheidung gegeben. Er wird aber sicher seine Autobiografie noch zu Ende schreiben, an der er schon lange arbeitet, wollen wir hoffen. Chris Slade spielte von 89 bis 1994 und zwischen 2015 und 16 bei AC/DC. Das einzige Studioalbum, was er getrommelt hat, war The Razor's Edge. Und dann haben wir noch eine Meldung von der Band, US-Hardcore-Band Turnstile. Die haben eine neue Auflage ihres aktuellen Albums Never Enough angekündigt. Bereits am Freitag kommt die neue Version raus, die mit zahlreichen Gaststars eingespielt wurde. Unter anderem mit dabei Sir Elton John, Hayley Williams von Paramore, Blood Orange, Angel Dust und Dying Fetus. Never Enough ist das bisher erfolgreichste Album der Band, ist Grammy ausgezeichnet und bekam international tolle Kritiken und Chartplatzierungen.
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5: 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Hey, die Honey-Hody, T-Bone hier als Krankenvertretung für Bianca. Es geht auch weiter mit unserer Talents-Voting. 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Alle Infos dazu und die Votings auf starfm.de und in der starfm-App. Jetzt Maximum Rock im Block für dich von Stone Sour, Def Leppard und das hier von Biffy Clyro, Tiny Indoor Fireworks.

True Glass von Stone Sour, Star FM Maximum Rockhörste. Happy Monday. T-Bone hier für dich an diesem Nachmittag und ich brauche ein bisschen deine Hilfe, lieber Maximum Rocker. Ich hadere nämlich schon seit langem mit mir. Ich würde ganz gerne mal mein Handy updaten. Ich habe ja den iPhone 13 und liebäugle mit dem 17 Pro, also diesem neuesten Modell, schon seit einer ganzen Weile. Das Teil kostet 1300 Euro. Ich hatte auch schon überlegt, das Teil zu finanzieren. Meine 2 Jahre zu null Zinsen, das könnte man machen. Das sind, ich weiß nicht, 50, 55 Euro im Monat. Dann habe ich am Wochenende mitbekommen, dass Apple mit einem neuen Upgrade-Angebot am Start geht. Ich glaube, erstmal in den USA. Soweit ich weiß, in Deutschland gibt es ja gar nicht. Das heißt, statt kaufen oder finanzieren, könnte ich das Handy leasen und am Ende der Laufzeit gleich weitermachen mit der neuesten Modell. Das neueste Modell. Also die Vorteile sind, ich musste ja nicht 1300 auf einmal berappen. Die monatliche Rate wäre bedeutend weniger als die Finanzierungsrate und ich könnte auch alle paar Jahre die neueste Technik am Start haben. Nachteil ist, das Handy gehört mir nicht. Ne? Klaus Schwab lässt grüßen. Du wirst nichts besitzen und trotzdem glücklich sein. Wie gesagt, ich bin noch am Hadern und so ein Angebot gibt es, soweit ich weiß, nicht in Deutschland noch nicht. Aber ist schon verlockend, oder? Ich meine, wenn Apple damit Erfolg hat, werden andere Firmen sicherlich nachziehen. Samsung, Microsoft, Google, die werden in Zukunft dann bestimmt auch ein Abo-Modell wie Netflix und Co. anbieten. Frage, ist das ein interessantes Modell für dich? Monatlichen Betrag bezahlen für dein Handy, Laptop, aber auch Smartwatch und so weiter und am Ende der Laufzeit ein neues Gerät aussuchen und weitermachen? Teil mir deine Meinung mit. Sprachnachricht bitte an die 0800 0303 666. In der Zwischenzeit spiele ich dir Social Distortion. Here's Tonight.

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0: Evolution von Nothing But Thieves, Star FM, Maximum Rockhurst, Happy Monday. Die Frage ist, Handy leasen oder nicht? Das ist die Frage, die sich mir neu stellt. Bjarke, was sagst du?
1: Hallo, Tibo.
0: Hi.
1: Also, ich bin der Meinung, ich würde es wahrscheinlich nutzen, wenn es preisgünstig ist. Und ich finde es halt auch gut, wenn dann viele Nutzer auch Geräte zur Verfügung stellen würden, damit die dann halt auch nicht in den Schubladen verschimmeln. Meine persönliche Meinung, einen schönen Nachmittag noch.
0: Das ist auch ein guter Aspekt, ne? Die Geräte, die dann zurückgehen an den Laden, die können ja weiterverwertet werden, entweder für Teile, Bauteile oder auch weiterverkauft werden, also restauriert werden und dann neu verkauft werden an Leute, die das dann auch billiger abschießen können. Ich würde mir gerne das aktuelle iPhone abschießen, ist mir aber zu teuer. Und wenn man bedenkt, dass das Teil so ein paar Jahre technisch veraltet ist, in ein paar Jahren dann technisch veraltet ist, ich weiß nicht. Apple, habe ich am Wochenende entdeckt, bietet ein Abo-Dienst in den USA. Das heißt, du zahlst monatlich einen Beitrag oder im Betrag, so wie bei Netflix. Du zahlst monatlich einen Betrag, so wie Netflix, ne? Bekommst du dein gewünschtes Modell und am Ende der Laufzeit tauschst du das ein gegen ein neues Gerät und zahlst weiter den Abo-Preis. Oder du zahlst mehr und kannst dann den Handy behalten. Ansonsten gehört es dir nicht. Findest du sowas interessant? Sprachnachricht bitte an die 0800 03 03666. Jetzt Creed für dich. One Last Breath.

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3: 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Und jetzt Maximum Rock für dich von, was habe ich denn hier aufgeladen für dich? The Rasmus ist dabei, Rick Springfield und das hier von Rise Against, hier ist Broken Dreams Incorporated.

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0: the Shadows von The Rasmus, Star FM Maximum Rockhost, a happy Monday. Ich habe vorhin erzählt, ich würde gerne mein Handy upgraden, aber 1300 Euro auf einmal ist schon ein bisschen hart. Finanzieren zu 0% Zinsen würde ja gehen, aber nach 2 Jahren sieht die Handylandschaft dann wieder anders aus. Und am Wochenende habe ich erfahren, dass Apple eine Art Abo für Handys, Laptops und Uhren und so weiter macht. Die Raten sind wesentlich weniger, als wenn man finanzieren würde. Und man kann am Ende der Laufzeit weitermachen mit ein neues Gerät. Das klingt ziemlich attraktiv. Ich bin noch am hin und her überlegen. Und die Maximum Rocker greifen mir jetzt ein bisschen unter die Arme. Robin schreibt, würdest du jedes Jahr ein neues Handy haben wollen? Du musst immer alles neu einrichten. Touché. Mir ist das nicht wichtig, immer das Aktuellste zu haben, schreibt sie weiter. Maximum Rocker Ingo hat ganz andere Bedenken.
1: Nee, ich glaube, da ist mein Misstrauen mittlerweile zu groß. Ich möchte schon die Hoheit über die Dinge haben, die mir gehören, beziehungsweise wo sich wichtige Daten drauf befinden, die mein persönliches Leben betreffen. Ja, insofern Leasing von Smartphones oder von mir aus auch Uhren oder weiß der Kuckuck was, ist für mich persönlich nichts. Liebe Grüße, euer Ingo.
0: Das ist auch ein guter Hinweis, Ingo. Würdest du dich auf eine Art Netflix-Abo einlassen mit deinem Handy oder Laptop bzw. Technik? Du zahlst monatlich ein Gebühr und dann kannst du nach der Laufzeit ein neues Gerät aussuchen und weitermachen. Was sagst du dazu? Sprachnachricht bitte an die 0800 0303 666. Hier sind die Foo Fighters of all people. Happy Monday.

0: So, Star FM Maximum Rock hörst du an einem Montag, einen unerwarteten Montag für mich. Ich komme gerne aus dem Urlaub und dann auf meinen Zettel verpasst, ich soll ja Krankenvertretung machen für Bianca. Und dann kriege ich auch noch so Horrorgeschichten von unserem Simon, dass er unterwegs ist mit einer Rock'n'Roll-Band namens Airborne und er hat ja dann Köln heiß gemacht. Am Wochenende war das?
1: Das war vorletzte Woche. Ist schon ein paar Tage her.
0: Ist schon eine Weile her, ja.
1: Erholen. Und das war natürlich absolut nötig, weil das war eine dermaßen eine Rock'n'Roll-Party.
0: Aha.
1: Und ich glaube, heute Abend in Berlin wird es noch ein bisschen heftiger.
0: Was heißt denn Party? Habt ihr das neue Album gehört von Airborne?
1: Exakt. Also wir hören die neue Platte in voller Länge.
0: Ja.
1: Und es fetzt halt monumental rein.
0: Und dann kommst du dann auf die Bühne und ihr macht Faxen miteinander, oder?
1: Und dann kommt die Band auf die Bühne, dann bin ich auf der Bühne und dann machen wir da richtig schön Faxen. Dann wird, naja, also es ist natürlich, ich frag dich schon noch ein bisschen was zur Platte, aber wer Airborne kennt, weiß auch, man weiß nie, was man zu erwarten hat, wenn die Jungs auf einer Bühne stehen. Ne?
0: Und ihr, also, seid, geht's ab. Ihr seid auch so Veranstaltungen ausgeschmissen worden in Köln, oder wie?
1: Naja, das ist vielleicht leicht übertrieben, aber ich glaube, das Kino, wo wir es letztes Mal gemacht haben, war kein großer Fan von der Veranstaltung, weil...
0: Also ihr kriegt ja keine neue Einladung dafür.
1: Airborne zumindest, die haben sich schmutzig gemacht, weil Joel hat nämlich eine Dose Bier auf seinem Kopf zerknüllt und in die 100 Jahre alten Sitze reingeworfen.
0: Ja.
1: Das kam gar nicht so gut an, aber bei uns kam es gut an und bei den Fans auch.
0: Hast du jetzt fast 2 Wochen Zeit gehabt, dich zu erholen von die Strapazen und wie gesagt, heute Abend in Berlin... Geht das nochmal von vorne los, also gleiches Programm?
1: Das gleiche Programm, aber wie gesagt, man weiß nie, was man zu erwarten hat. Ne? Also die Leute können ja auch Fragen stellen an Airborne. Ich sammle vorher fleißig Fragen ein und das heißt, es werden die Karten neu gemischt. Also mal sehen, was heute Abend passiert.
0: Na denn, mal gucken, ob du denn morgen zur Arbeit kommst und ob ich dich vielleicht vertreten
1: muss. Ich hoffe nicht.
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0: Jump von Van Halen, Star FM, Maximum Rock. Happy Monday. Hast du schon deinen Rockcharts, die Rock Top 30 gecheckt? Auf Platz 3 Nickelback. Der gefällt mir richtig gut. Härter als je und je. Auf der 2 keine Veränderung. Cryogen von Muse und seit Wochen auf Platz 1. Mit I'm Never Gonna R.I.P. Vielleicht steckt der Thomas Motherfucking Frankie aus At Work dahinter. Der ist so ein Rockabilly-Freak. Aber ich glaube eher, dass der Sound kommt bei vielen Maximum-Rockern an. Offensichtlich. Geh auf starfm.de oder in der starfm-App und stimme für Freitag ab. Und nicht vergessen, die Neuvorstellungen zu berücksichtigen.
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0: Zum Beispiel Twin Atlantic mit Super Sweetness. Ja, vom kommenden 8. Studioalbum des schottischen Trios Separation from the Animals. Das ist Super Sweetness. Vielleicht willst du den noch weiter hören in unserer Countdown. Die Happy sind vertreten. Mit Crazy 6 Jahre nach dem letzten Studioalbum melden sich Die Happy aus Ulm mit neuen Songs zurück. Die erste Single Crazy kommt vom neuen 10. Album Empathy Is No Weakness. Tour dazu geht im Frühjahr 27 los. Präsentiert von Star FM natürlich. Und dann haben wir noch deine dritte Neuvorstellung. Autumn Kings mit Gone, Gone, Gone.

Gone, Gone, Gone von The Autumn Kings, ursprünglich aus Kanada, lebt das Trio mittlerweile in Detroit. Die dominiert seit Wochen die amerikanischen Rockcharts. Vielleicht ist es auch was für deinen Rockcharts, die Rock Top 30. Wie gesagt, geh auf starfm.de oder in der Starfm App und vote. Und dann hören wir am Freitag ab 16.45 Uhr, was dir so gefallen hat in der letzten Woche. Jetzt gibt es, ja, weil ich das eben angespielt habe, können wir es auch ausspielen. Hier ist die Autumn Kings mit Gone, Gone, Gone in voller Länge.

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2: Hey, die Heidi Hodi, T-Bone hier als Krankenvertretung für Bianca. Es geht auch weiter mit unserer Talents Voting. Wir stellen dir jede Woche neue Rockbands aus ganz Deutschland vor. Du sagst uns, was dir am besten gefällt. Und dann bei A in der Show wird es dann voll ausgespielt. Und du kannst natürlich auch mit deiner Band mitmachen. Alle Infos dazu auf starfm.de und in der Starfm App. Jetzt ein Maximum Rock Block für dich von Four Hot Boy. Dance Dance kommt gleich nach Queen mit Killer Queen. Vorher noch System of a Down mit Chop Suey.

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0: Das Dance von 4 Hot Boys, Star FM, Maximum Rock, hörst du, Happy Monday. Der Christian hat uns was mitzuteilen.
1: Gut, also hier ist Christian und ich halte Internet für total blöd und bringt uns nicht weiter in der Menschheit. Und ich nutze nach wie vor ein Nokia 3510i zum Telefonieren und man kann damit gut überleben.
0: Christian, du klingst wie mein Schwager, der kommt auch ganz gut ohne diesen großen Schnickschnack aus. Aber der kleine T-Bone überlegt schon seit langem, sich ein neues Smartphone zuzulegen. Kam bisher nicht wirklich in Frage, weil, wie gesagt, zu teuer. Aber seitdem ich von diesem neuen Abo-Modell von Apple gehört habe, bin ich wieder schwerstens am Überlegen. Also sie nennen das Ganze Upgrade-Abo, also es ist wie Leasen. Ne? Es ist genau so ein Ding zwischen Kaufen und Finanzieren. Und die Rate beim Leasen ist wesentlich weniger als beim Finanzierung. Und am Ende deiner Laufzeit kannst du auch ein neues Gerät dann noch nehmen und dann weitermachen mit deinem Leasen. Enrico, könntest du mit sowas anfangen?
2: Ja, würde ich sagen, wäre was für mich. Klingt gut. Muss man gucken. Ich sag mal, mein aktuelles Handy ist ein Samsung 21, also auch schon in die Jahre gekommen, ein 4-5 Jahre altes Handy. Ja, wenn man jetzt einen vernünftigen Leasingvertrag hat für 4 Jahre und danach automatisch ein neues Modell kriegt, wäre, denke ich mal, machbar beim Laptop. Ja, würde ich eher sagen, da kann man ruhig länger bleiben. Also das könnte man kaufen und dann, ja. Einzige Problematik sehe ich immer so, wenn man sein Handy so persönlich extrem eingerichtet hat wie ich, und man nimmt ein neues, dann diese ganze Ummodelei und klar, man legt sie nebeneinander, alles wird überspielt, aber so die grundlegenden Sachen, Fingerabdruck, sowas wird alles neu eingerichtet und dann hast du doch noch Apps, die dann immer noch ein Passwort brauchen und das weißt du dann nach 4-5 Jahren auch nicht mehr. Das wäre so das Einzige, Manko. Aber ansonsten eine coole Sache.
0: Ja, Enrico, danke schön für dein Feedback. Also wenn Apple damit Erfolg hat, soweit ich weiß, ist es nur in den USA. Ich habe ja geguckt, ob Deutschland sowas hier anbietet und nichts gefunden. Aber wenn sie damit Erfolg haben, ich könnte mir doch durchaus vorstellen, dass Samsung und Microsoft und Google und sowas sowas dann auch in die Welt setzen. Und weiß nicht, vielleicht wird es sogar in Zukunft auch nur so sein, dass man ja auch nicht mehr besitzen wird und halt nur noch liest. Also Abo-Modelle. Weißt du, was sagst du dazu? Sprachnachricht bitte an die 0800 0303 666. Könntest du dir vorstellen, dein Handy zu leasen, statt zu besitzen? 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

Brian Fallon hat die richtige Medizin gefunden. Gute Musik. Neben The Gaslight Anthem ist er endlich auch wieder mit seiner Band Painkillers zu hören. Im September gibt's das neue Album und hier das Titelstück daraus in der Star FM Playlist. Brian Fallon and the Painkillers mit Not Bad for New Jersey.

0: Star FM, Maximum Rock, Happy Monday. Hey, Angelo, was gibt
1: es? Hey, Bezugnahme zu der einer Nachricht gerade wegen Handy finanzieren, kaufen oder Leasing. Ja. Also für mich ist sowas überhaupt nicht interessant. Ich nutze meine Handys so lange, bis sie auseinanderfallen. Ich hatte bis vor kurzem auch noch das iPhone 13 und bin jetzt nur zufälligerweise aufs iPhone 15 geupgradet, weil mein Bruder sich ein neues geholt hat und das in der Familie weitergereicht hat. So ist meine Tochter dann aber in den Genuss des iPhone 13 von mir gekommen, so dass das dann einfach auch in der Familie weitergereicht wird, was ja dann bei so einem Leasing überhaupt nicht funktioniert. Und jeder quasi alle 2 Jahre oder wie auch lange auch immer so ein Leasing-Vertrag läuft, dann ja immer gezwungen ist, das neueste Modell zu nehmen und das ältere Modell wieder abzugeben, was dann aber nach 2 Jahren ja eigentlich immer noch ja gut in Ordnung ist. Also selbst mein iPhone 13, was jetzt auch schon 4, 5 Jahre auf dem Buckel hat, funktioniert noch einwandfrei. Und kann immer noch weiter genutzt werden, ohne dass man jetzt das irgendwie gezwungenermaßen zurückgeben hätte müssen. Und daher finde ich so eine Angebote gar nicht gut.
0: Aber das ist ein guter Hinweis von dir, Angelo, das mit dem Weitergeben. Ne? Also normalerweise kriegt der, wenn ich mir, meine Frau interessiert sich nicht für Technik in dem Sinne, aber wenn ich mir was Neues hole, dann kriegst du immer mein altes Gerät. Und wenn ich das dann leasen würde, dann würde das auch gar nicht mehr gehen. Das muss man auch noch bedenken. Sprachnachricht an die 0800 03 03666. Würdest du ein Leasing-Angebot für dein Handy oder dein Laptop oder dein Smartwatch in Anspruch nehmen? Deine Meinung dazu würde mich interessieren.
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0: FM Maximum Rock an diesem Montag. Und was ist los in der Rockwelt an diesem 24. August?
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0: Die Foo Fighters sind am Wochenende zum ersten Mal im Hollywood Bowl in Los Angeles aufgetreten. Und nicht nur deswegen ein besonderes Konzert, sondern sie standen mit Star-Dirigent Gustavo Dudamel und dem Los Angeles Philharmonic auf der Bühne. Gespielt wurden Klassiker und einige Raritäten. Razor zum Beispiel hat das erste Mal seit 2006 gespielt. Home zum ersten Mal seit 2007. Keine Pläne für eine gemeinsame Tour. Es war ein einmaliges Event, aber Fans hoffen auf eine Veröffentlichung als Live-Album. Und hier gibt es noch keine aktuelle Bestätigung, aber wir halten nicht auf den Laufenden. ZZ Top standen am Samstag zum ersten Mal nach dem Tod von Frank Beard wieder auf der Bühne. Nach dem ersten Song gab es ja von Billy F. Gibbons eine kurze Ansprache und dann war der Tod kein Thema mehr. Wir sind alle hier, um zu feiern. Ihr wisst, was passiert ist, also werden wir eine gute Zeit haben, hat er gesagt. Für Frank Beard saß Michael Monahan am Schlagzeug, der auch schon 2025 eingesprungen ist, als Beard denn pausieren musste. Chris Slade, der ehemalige Schlagzeuger von AC/DC, hat mit 79 Jahren seinen Ruhestand angekündigt. Der Grund? Anhaltende Gesundheitsprobleme. Ein Schlaganfall hatte letztlich den Ausschlag für diese Entscheidung gegeben. Er wird aber sicher seine Autobiografie noch zu Ende schreiben, an der er schon lange arbeitet, wollen wir hoffen. Chris Slade spielte von 89 bis 1994 und zwischen 2015 und 16 bei AC/DC. Das einzige Studioalbum, was er eingetrommelt hat, war The Razor's Edge. Und dann haben wir noch eine Meldung von der Band, US-Hardcore-Band Turnstile. Die haben eine neue Auflage ihres aktuellen Albums Never Enough angekündigt. Bereits am Freitag kommt die neue Version raus, die mit zahlreichen Gaststars eingespielt wurde. Unter anderem mit dabei Sir Elton John, Hayley Williams von Paramore, Blood Orange, Angel Dust und Dying Fetus. Never Enough ist das bisher erfolgreichste Album der Band, ist Grammy ausgezeichnet und bekam international tolle Kritiken und Chartplatzierungen.
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5: 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Und jetzt Maximum Rock für dich von Feinsten. Ich habe ja gar nicht geguckt, was wir haben. Ah! Boy Sets Fire, Garbage und Volbeat. Alles im Rockblock für dich. Happy Monday.

0: Star FM Maximum Rock an einem Montag. Eine Woche Urlaub hatte ich und komme wieder aus dem Urlaub und muss gleich Krankenvertretung machen für Bianca. Und dann erfahre ich auch noch, dass unsere Simon hat ja wohl den Rockstar raushängen lassen, irgendwie in Köln letztens mit Airborne zusammen.
1: Siehst du, was du alles verpierst, was du alles verpasst, wenn du im Urlaub bist?
0: Ist unglaublich. Also einmal nicht aufgepasst und schon lässt du den Sau raus.
1: Aber hallo.
0: Ohne mich.
1: Ja, kommst du mit einfach. Heute Abend geht's ja weiter.
0: Ach, echt? Was hast du in Köln gemacht mit Airborne? Was war das?
1: So, also erstmal hören wir ja alle zusammen das neue Album, ne? Airborne heißt die Platte und dementsprechend klingt das Ding auch. Das ist wirklich die Definition von purem Badass Rock'n'Roll. Das hören wir uns zusammen mit der Band an.
0: Klingt wie AC/DC in Jung, ja?
1: Klingt wie AC/DC in Jung, fast teilweise ein bisschen geiler. Also auf der Platte sind sie ein bisschen melodischer geworden. Es ist wirklich spannend. Also Ich würde sagen, es ist das Beste, was sie in den letzten 6 Jahren gemacht haben. Aber es ist auch die erste Platte in 6 Jahren. Also daher.
0: Und mir ist zu Ohren gekommen, dass in Köln warst du und hast irgendwo ein Kinohausverbot bekommen oder irgendwas in der Richtung?
1: Also sagen wir mal so, das Kino war nicht ganz happy. Oder ist das eine Legende? Weil also, nachdem wir das Abend gehört haben, kommt die Band mit auf die Bühne und dann interviewe ich die Jungs und dann geht es natürlich auch so ein bisschen um die Live-Performances von Airborne und Wer die schon mal gesehen hat, weiß ja, dass Joel ein großer Fan davon ist, sich so eine Bierdose auf den Kopf zu zerlegen und den Spaß dann ordentlich in der Menge zu verteilen. Das ist dann auch im Kino passiert und ich glaube, dem Kino hat es gar nicht so gut gefallen. Aber den Fans und der Band auf jeden Fall umso mehr.
0: Also war ein Crowdpleaser, aber nicht Managementpleaser.
1: Ja, so ist es nun mal beim Rock'n'Roll, oder?
0: Und heute Abend geht die Tour weiter dann mit Airborne in Berlin?
1: Heute Abend machen wir das ERW-Gelände klar und ich habe das Gefühl, es ist zwar ein Montag, aber wir haben alle saumäßig Bock und ich glaube, es wird eine richtige Rock'n'Roll-Party.
0: Okay, und gibt es schon Tour-T-Shirts dafür mit deinem Namen drauf?
1: Wir arbeiten daran.
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0: of Swing von The Dire Straits, Star FM Maximum Rock. Schon den ganzen Rush Hour heute haben wir darüber gesprochen, ob man interessant findet, dein Smartphone zu leasen, statt zu kaufen oder finanzieren bzw. zu besitzen. Auch andere Geräte wie Laptops oder deine Smartuhr, Smartwatch und so. Und viele Maximum Rocker haben sich gemeldet und wir lassen Vivian dann zum Sendeschluss noch zu Wort kommen.
1: Hallo, liebes Star-FM-Team, hallo T-Bone.
0: Hey.
1: Interessante Sache, ein Gerät zu leasen.
0: Oh.
1: Handy, gibt es ja mittlerweile in Deutschland auch viele Möglichkeiten, wo du dein Telefon dann wieder veräußern kannst. Ich glaube, wenn man sich ganz klar darüber sein kann, dass alle Daten, die man da drauf hat, wirklich weg sind, ne? Also Fotos, Chats oder sonstiges, dann wäre das für mich sicherlich auch kein Problem, ein Gerät zu leasen. Aber ich selber kenne mich damit überhaupt nicht aus und zweifle ein bisschen an, dass wenn man ein Telefon auf Werkseinstellung zurückstellt, dass dann wirklich alles runter ist. Von daher, wir haben uns da in der Familie etwas schwer. Meistens nutzen wir die Telefone so lange, bis sie dann kaputt sind, beziehungsweise nehmt es als Backup für die Kinder, dass wenn die Kinder ein Telefon kaputt machen, wir halt immer noch eins in der Tasche haben, was sie nutzen können, trotzdem es auf Werkseinstellung zurückgestellt wurde. Von daher, ja, können gerne andere machen. Nee, für mich ist das, glaube ich, noch nichts. Dafür fehlt mir einfach das Wissen zu.
0: Das kann ich verstehen. Vivian, vielen Dank für dein Feedback. Und Vivian hat angesprochen, was viele Maximum Rocker auch schon gesagt haben im Laufe des Nachmittags, ist diese Datenschutzgeschichte. Die sind sich nicht im Klaren, ob das dann so mit rechten Dingen zugeht. Und das kann ich ja nachvollziehen, vollkommen. So, das war's für Rush Hour für heute. Ich verlasse dich jetzt mit Platz Nummer 2 in unsere Rock Top 30 Muse. Here's Cryogen.

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